0: und kritisieren, dass dieser Schritt alles andere als klimafreundlich ist. Gestern hatte Bilger die Lage als weiterhin sehr angespannt bezeichnet. Man müsse davon ausgehen, dass die Probleme mit Niedrigwasser noch den ganzen August bestehen bleiben, so der CDU-Politiker.
1: Heute Abend können die Menschen in Europa und anderen Teilen der Erde eine Sonnenfinsternis erleben. In Deutschland wird die Sonne zwischen kurz nach 19 Uhr und kurz vor 21 Uhr bis zu 90% verdeckt sein. Bei einer Sonnenfinsternis steht der Mond genau zwischen Erde und Sonne und wirft einen Schatten auf die Erde. Wer dieses Phänomen beobachten will, sollte eine spezielle Schutzbrille tragen. In den USA beginnt heute ein Prozess gegen Meta, den Mutterkonzern von Instagram und Facebook. Meta wird vorgeworfen, mit seinen Plattformen Kinder und Jugendliche abhängig und psychisch krank zu machen. 4 Bundesstaaten verlangen, dass Funktionen wie das Endlos-Scrollen und häufige Benachrichtigungen massiv eingeschränkt werden. Außerdem fordern sie eine Strafe von bis zu 1,2 Billionen Euro. Eine Summe, die fast so hoch ist wie der Börsenwert von Meta. Mit einem Urteil wird Anfang Oktober gerechnet. Bei der Leichtathletik-EM in Birmingham hat das deutsche Team am zweiten Wettkampftag 2 Medaillen geholt. Hammerwerfer Merlin Hummel gewann Silber, 100-Meter-Sprinter Owen Ansah holte Bronze. Aus Köln Jens-Jörg Rieck.
2: Was für ein Druck und was für eine Show. Owen Ansah, der deutsche Rekordhalter, der wegen einer verpassten Dopingprobe mit dem Rucksack einer drohenden Sperre an den Start ging, gewann hinter den Briten Glave und Azu Bronze und damit die erste Medaille für einen deutschen 100-Meter-Sprinter bei Europameisterschaften seit 40 Jahren. Im Hammerwurf sicherte sich Merlin Hummel nach Silber bei den Weltmeisterschaften, jetzt auch Silber bei der EM. Der Bayer musste allerdings bis zum 5. Versuch zittern, ehe die insgesamt 4. deutsche EM-Medaille im Alexander Stadium feststand.
1: Das waren die Nachrichten. Das Wetter in Deutschland. Meist trocken bei Tiefstwerten von 17 bis 6 Grad. Tagsüber viel Sonne, im Norden ein paar Wolken, an den Alpen einzelne Gewitter. Höchstwerte 19 Grad auf den Nordseeinseln und bis 36 Grad im Mittelgebirge. Am Donnerstag ist es sonnig bei Höchstwerten zwischen 24 und 37 Grad. Es ist 2.03 Uhr.
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0: Um 3 Uhr mit Ronald Lessig. Die deutschen Nachrichtendienste sollen deutlich erweiterte Befugnisse für die Aufklärung von Terrorismus, Extremismus und geheimdienstliche Aktivitäten anderer Staaten erhalten. Das Bundeskabinett will deshalb heute eine umfassende Reform der Nachrichtendienste beschließen. Welche Kompetenzen die Geheimdienste künftig bekommen sollen, dazu mehr von Evi Seibert, Berlin.
1: Also die wesentlichste Änderung ist, diese Dienste können dann selbst handfest aktiv werden. Im Bedrohungsfall zum Beispiel dürfen sie Handys manipulieren und abhören. Sie dürfen Datenströme umleiten. Sie dürfen auch zum Beispiel Produktionsanlagen im Ausland sabotieren oder Unternehmen hacken. Informationen und Daten über Personen und Firmen, die dürfen sie zwischenspeichern. Nur die Lizenz zum Töten, die bekommen die deutschen Dienste nicht, im Gegensatz zu vielen anderen ausländischen Agenten, da ist das erlaubt. Menschenleben dürfen durch diese neuen aktiven Maßnahmen nicht gefährdet werden. Ausnahme ist der Verteidigungsfall, also im Krieg.
0: Bundesverkehrsminister Bilger rechnet derzeit nicht mit Versorgungsengpässen, obwohl das Niedrigwasser in mehreren Flüssen die Binnenschifffahrt stark einschränkt. Der CDU-Politiker sagte der Rheinischen Post, der Güterverkehr müsse jetzt verlagert werden, um das Risiko zu verringern. Er geht davon aus, dass die Wasserstände noch bis mindestens Ende des Monats niedrig bleiben. Heute will Bilger in einer Videokonferenz mit seinen Kolleginnen und Kollegen aus den Bundesländern weitere Schritte abstimmen. Die meisten Bundesländer haben inzwischen beschlossen, das Fahrverbot für Lkw an Sonn- und Feiertagen auszusetzen, auch wenn nur ein Bruchteil der für Schiffe vorgesehenen Güter so transportiert werden kann. Heute Abend können die Menschen in Europa und anderen Teilen der Erde eine Sonnenfinsternis erleben. In Deutschland wird die Sonne zwischen kurz nach 19 Uhr und kurz vor 21 Uhr bis zu 90% verdeckt sein. Bei einer Sonnenfinsternis steht der Mond genau zwischen Erde und Sonne und wirft einen Schatten auf die Erde. Wer dieses Phänomen beobachten will, sollte eine spezielle Schutzbrille tragen. Bei der Leichtathletik-EM in Birmingham hat Owen Ansah Bronze im 100-Meter-Sprint gewonnen. Der Deutsche stürmte in 10,19 Sekunden ins Ziel und musste sich nur den Briten Rommel Glave und Jeremy Azu geschlagen geben. Es ist die vierte Medaille für das deutsche Team. Zuvor hatte Hammerwerfer Merlin Hummel Silber geholt. Das waren die Nachrichten. Das Wetter in Deutschland. Tagsüber viel Sonne, im Norden ein paar Wolken, an den Alpen einzelne Gewitter. Bei Höchstwerten von 19 Grad auf den Nordseeinseln und 36 Grad im Mittelgebirge. Am Donnerstag sonnig, 24 bis 37 Grad. Am Freitag heiter, im Westen später einige Schauer. 24 bis 39 Grad. Es ist 3.03 Uhr.
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1: Um 4 Uhr mit Ronald Lessig. Die deutschen Nachrichtendienste sollen deutlich erweiterte Befugnisse für die Aufklärung von Terrorismus, Extremismus und geheimdienstlichen Aktivitäten anderer Staaten erhalten. Das Bundeskabinett will deshalb heute eine umfassende Reform der Nachrichtendienste beschließen. Welche Kompetenzen die Geheimdienste künftig bekommen sollen, dazu mehr von Efi Seibert, Berlin.
2: Also die wesentlichste Änderung ist, diese Dienste können dann selbst handfest aktiv werden. Im Bedrohungsfall zum Beispiel dürfen sie Handys manipulieren und abhören. Sie dürfen Datenströme umleiten. Sie dürfen auch zum Beispiel Produktionsanlagen im Ausland sabotieren oder Unternehmen hacken. Informationen und Daten über Personen und Firmen, die dürfen sie zwischenspeichern. Nur die Lizenz zum Töten, die bekommen die deutschen Dienste nicht, im Gegensatz zu vielen anderen ausländischen Agenten, da ist das erlaubt. Menschenleben dürfen durch diese neuen aktiven Maßnahmen nicht gefährdet werden. Ausnahme ist der Verteidigungsfall, also im Krieg.
1: Verkehrsminister Bilger hat sich dafür ausgesprochen, Flüsse auszubauen. Das sagte er dem Redaktionsnetzwerk Deutschland mit Blick auf die niedrigen Wasserstände in mehreren Flüssen, die für den Warentransport wichtig sind. Vertrauen in die Binnenschifffahrt könne es nur geben, wenn es nicht regelmäßig zu Niedrigwasserproblemen komme, so der CDU-Politiker. Der Verkehrsminister spricht heute noch einmal mit seinen Kolleginnen und Kollegen aus den Bundesländern über die angespannte Niedrigwasserlage. Heute Abend können die Menschen in Europa und anderen Teilen der Erde eine Sonnenfinsternis erleben. In Deutschland wird die Sonne zwischen kurz nach 19 Uhr und kurz vor 21 Uhr bis zu 90% verdeckt sein. Bei einer Sonnenfinsternis steht der Mond genau zwischen Erde und Sonne und wirft einen Schatten auf die Erde. Wer dieses Phänomen beobachten will, sollte eine spezielle Schutzbrille tragen. Bei der Leichtathletik-EM in Birmingham hat das deutsche Team am zweiten Wettkampftag 2 Medaillen geholt. Hammerwerfer Merlin Hummel gewann Silber, 100-Meter-Sprinter Owen Ansah holte Bronze. Aus Köln Jens-Jörg Rieck.
3: Was für ein Druck und was für eine Show. Owen Ansah, der deutsche Rekordhalter, der wegen einer verpassten Dopingprobe mit dem Rucksack einer drohenden Sperre an den Start ging, gewann hinter den Briten Glaive und Azu Bronze und damit die erste Medaille für einen deutschen 100-Meter-Sprinter bei Europameisterschaften seit 40 Jahren. Im Hammerwurf sicherte sich Merlin Hummel nach Silber bei den Weltmeisterschaften, jetzt auch Silber bei der EM. Der Bayer musste allerdings bis zum 5. Versuch zittern, ehe die insgesamt 4. deutsche EM-Medaille im Alexander Stadium feststand.
1: Das waren die Nachrichten. Das Wetter in Deutschland. Tagsüber viel Sonne, im Norden einige Wolken, an den Alpen einzelne Schauer bei bis zu 19 Grad auf den Nordseeinseln und 36 Grad im Mittelgebirge. Morgen sonnig bis 37 Grad. Es ist 4.03 Uhr.
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1: Um 5 Uhr mit Ronald Lessig. Die deutschen Nachrichtendienste sollen deutlich erweiterte Befugnisse für die Aufklärung von Terrorismus, Extremismus und geheimdienstlichen Aktivitäten anderer Staaten erhalten. Das Bundeskabinett will deshalb heute eine umfassende Reform der Nachrichtendienste beschließen. Welche Kompetenzen die Geheimdienste künftig bekommen sollen? Dazu mehr von Evi Seibert, Berlin.
2: Also die wesentlichste Änderung ist, diese Dienste können dann selbst handfest aktiv werden. Im Bedrohungsfall zum Beispiel dürfen sie Handys manipulieren und abhören. Sie dürfen Datenströme umleiten. Sie dürfen auch zum Beispiel Produktionsanlagen im Ausland sabotieren oder Unternehmen hacken. Informationen und Daten über Personen und Firmen, die dürfen sie zwischenspeichern. Nur die Lizenz zum Töten, die bekommen die deutschen Dienste nicht, im Gegensatz zu vielen anderen ausländischen Agenten, da ist das erlaubt. Menschenleben dürfen durch diese neuen aktiven Maßnahmen nicht gefährdet werden. Ausnahme ist der Verteidigungsfall, also im Krieg.
1: Verkehrsminister Bilger hat sich dafür ausgesprochen, Flüsse auszubauen. Das sagte er dem Redaktionsnetzwerk Deutschland mit Blick auf die niedrigen Wasserstände in mehreren Flüssen, die für den Warentransport wichtig sind. Vertrauen in die Binnenschifffahrt könne es nur geben, wenn es nicht regelmäßig zu Niedrigwasserproblemen komme, so der CDU-Politiker. Der Verkehrsminister spricht heute noch einmal mit seinen Kolleginnen und Kollegen aus den Bundesländern über die angespannte Niedrigwasserlage. Heute Abend können die Menschen in Europa und anderen Teilen der Erde eine Sonnenfinsternis erleben. In Deutschland wird die Sonne kurz nach 19 Uhr und kurz vor 21 Uhr bis zu 90% verdeckt sein. Bei einer Sonnenfinsternis steht der Mond genau zwischen Erde und Sonne und wirft einen Schatten auf die Erde. Wer dieses Phänomen beobachten will, sollte eine spezielle Schutzbrille tragen. Bei der Leichtathletik-EM in Birmingham hat das deutsche Team am zweiten Wettkampftag 2 Medaillen geholt. Hammerwerfer Merlin Hummel gewann Silber, 100-Meter-Sprinter Owen Ansah holte Bronze. Aus Köln, Jens-Jörg Rieck.
3: Was für ein Druck und was für eine Show. Owen Ansah, der deutsche Rekordhalter, der wegen einer mutmaßlich verweigerten Dopingprobe mit dem Rucksack einer drohenden Sperre an den Start ging, gewann hinter den Briten Glaive und Azu Bronze und holte damit die erste Medaille für einen deutschen 100-Meter-Sprinter bei Europameisterschaften seit 40 Jahren. Im Hammerwurf sicherte sich Merlin Hummel nach Silber bei den Weltmeisterschaften jetzt auch Silber bei der EM. Der Bayer musste allerdings bis zum 5. Versuch zittern, ehe die insgesamt 4. deutsche EM-Medaille im Alexander Stadium feststand.
1: Das waren die Nachrichten. Das Wetter in Deutschland. Tagsüber viel Sonne, im Norden einige Wolken, an den Alpen Gewitter bei 19 bis 36 Grad, morgen sonnig bis 37 Grad. Es ist 5.03 Uhr.
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3: Um 6 Uhr mit Michael Hafke. Die deutschen Geheimdienste sollen mehr Befugnisse bekommen. Das Bundeskabinett bringt dazu heute neue Regeln auf den Weg. Innenminister Dobrindt will damit erreichen, dass BND und Verfassungsschutz künftig aktiver als bisher gegen Bedrohungen vorgehen können. Aus Berlin, Dagmar Pepping.
4: Für Innenminister Dobrindt steht fest, die deutschen Nachrichtendienste müssen zu richtigen Geheimdiensten werden, so wie in anderen Ländern. Der Bundesnachrichtendienst hat bisher vor allem Informationen gesammelt. Künftig können seine Mitarbeiter auch aktiv eingreifen, um Gefahren abzuwehren. Bei laufenden Cyberattacken beispielsweise dürfte der BND IT-Anlagen im Ausland unschädlich machen. Im Spannungs- oder Verteidigungsfall oder wenn eine besondere Gefährdungslage besteht, wäre auch Sabotage im Ausland erlaubt. Darüber hinaus erhalten der BND und der Verfassungsschutz mehr Befugnisse, um Daten zu sammeln und auszuwerten, auch durch den Einsatz von künstlicher Intelligenz. Online-Durchsuchungen, die Überwachung von Wohnraum und die Erstellung von Bewegungsprofilen werden bei der Reform ebenfalls detailliert geregelt.
3: Verkehrsminister Bilger hat sich dafür ausgesprochen, Flüsse auszubauen. Das sagte er dem Redaktionsnetzwerk Deutschland mit Blick auf die niedrigen Wasserstände in mehreren Flüssen, die für den Warentransport wichtig sind. Ein Ausbau der Wasserstraßen sei nötig, um langfristig für mehr Zuverlässigkeit zu sorgen, so der CDU-Politiker. Naturschutzverbände kritisieren das wegen der ökologischen Folgen. Der Verkehrsminister spricht heute noch einmal mit seinen Kolleginnen und Kollegen aus den Bundesländern über die angespannte Niedrigwasserlage. Weniger Müll, mehr Recycling. Das will die neue EU-Verpackungsordnung erreichen, die ab heute schrittweise in Kraft tritt. Sie soll einen einheitlichen Rechtsrahmen für Verpackungen und Verpackungsmüll in der gesamten EU schaffen. Aus der ARD-Klimaredaktion Margareta Holzreiter.
5: Mit der neuen EU-Verpackungsverordnung verändert sich das Abfallrecht in der EU. Die Verordnung legt fest, woraus Verpackungen in Zukunft bestehen dürfen und wie sie recycelt werden sollen. So gelten ab sofort etwa strengere Grenzwerte für kritische Stoffe wie Blei oder PFAS in Lebensmittelverpackungen. In den nächsten Jahren greifen dann weitere Vorgaben, zum Beispiel eine einheitliche Kennzeichnung für die richtige Entsorgung, recyclingfähige Verpackungen und ein Mindestanteil an recyceltem Material.
3: Heute Abend gibt es auch bei uns im Norden ein seltenes Naturphänomen am Himmel zu sehen. Dann wird die Sonne von Deutschland aus gesehen bis zu 90% vom Mond bedeckt sein. Uwe Gradwohl aus der ARD-Wissenschaftsredaktion erklärt, wie die partielle Sonnenfinsternis am besten zu sehen ist.
6: In Deutschland wird die Sonne ja zum großen Teil verdeckt, aber eben nicht ganz verdeckt. Wenn man diese angeknabberte, teilverfinsterte Sonne sehen will, dann geht das nur mit einer Sonnenfinsternisbrille. Das ist eine Brille, die hat Folien statt Gläser. Das sind diese Folien, die nur einen Bruchteil der Sonnenstrahlung durchlassen. Für die Augen ist das dann in Ordnung. Man braucht einen freien Blick Richtung Nordwesten. Dann hat man auch die Möglichkeit, diese angeknabberte Sonne in maximaler Bedeckung zu sehen. Und in Spanien, bei der totalen Sonnenfinsternis, da ist es dann so dunkel, dass während der 2 Minuten, die die Sonnenfinsternis dauert, auch Perseiden zu sehen sein könnten, also die Sternschnuppen. Und das ist eine sehr seltene Gelegenheit, sowohl Sonnenfinsternis als auch Sternschnuppen zeitgleich sehen zu können.
3: Bei der Leichtathletik-EM in Birmingham hat das deutsche Team am 2. Wettkampftag 2 Medaillen geholt. Hammerwerfer Merlin Hummel gewann Silber, 100-Meter-Sprinter Owen Unser holte Bronze. Aus Birmingham, Jens-Jörg Krieg.
7: Was für ein Druck und was für eine Show. Owen Unser, der deutsche Rekordhalter, der wegen einer mutmaßlich verweigerten Dopingprobe mit dem Rucksack einer drohenden Sperre an den Start ging, gewann hinter den Briten Glaive und Azu Bronze und holte damit die erste Medaille für einen deutschen 100-Meter-Sprinter bei Europameisterschaften seit 40 Jahren. Im Hammerwurf sicherte sich Merlin Hummel nach Silber bei den Weltmeisterschaften jetzt auch Silber bei der EM. Der Bayer musste allerdings bis zum 5. Versuch zittern, ehe die insgesamt 4. deutsche EM-Medaille im Alexander Stadium feststand.
3: Und bei der Schwimm-EM in Paris hat Isabel Gose ihre 3. Medaille gewonnen. Nach 2x Gold in den Freiwasserwettbewerben holte die Magdeburgerin über die 800 Meter Freistil Silber. Vereinskollegin Maya Werner sicherte sich Bronze. Und das waren die Nachrichten. Das Wetter Norddeutschlands gibt viel Sonne, hier und da auch ein paar Wolken. Es bleibt verbreitet trocken bei maximal 19 Grad auf Fehmarn und bis 29 Grad in Hahnmünden. Morgen dann bleibt es sonnig und durchweg trocken. Es wird deutlich wärmer, 23 bis 34 Grad. Am Freitag dann wieder viel Sonnenschein, teils Hitze und 26 bis 37. Und am Sonnabend ist es heiter bis wolkig. Dazu kommen Schauer und Gewitter und 20 bis 33 Grad. Es ist 6.05 Uhr.
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1: Um 7 Uhr mit Michael Hafke. Die deutschen Nachrichtendienste sollen deutlich erweiterte Befugnisse für die Aufklärung von Terrorismus, Extremismus und geheimdienstlichen Aktivitäten anderer Staaten erhalten. Das Bundeskabinett will deshalb heute eine umfassende Reform der Nachrichtendienste beschließen. Welche Kompetenzen sie künftig bekommen sollen, dazu Berlin-Korrespondentin Evi Seibert.
2: Also die wesentlichste Änderung ist, diese Dienste können dann selbst handfest aktiv werden. Im Bedrohungsfall zum Beispiel dürfen sie Handys manipulieren und abhören. Sie dürfen Datenströme umleiten. Sie dürfen auch zum Beispiel Produktionsanlagen im Ausland sabotieren oder Unternehmen hacken. Informationen und Daten über Personen und Firmen, die dürfen sie zwischenspeichern. Nur die Lizenz zum Töten, die bekommen die deutschen Dienste nicht, im Gegensatz zu vielen anderen ausländischen Agenten. Da ist das erlaubt. Menschenleben dürfen durch diese neuen aktiven Maßnahmen nicht gefährdet werden. Ausnahme ist der Verteidigungsfall, also im Krieg.
1: Das Bundeskabinett befasst sich heute auch mit der BAföG-Reform. Die Ministerinnen und Minister wollen eine Erhöhung der Wohnkostenpauschale für Studierende zum Sommersemester 2027 beschließen. Außerdem soll der Grundbedarf in 2 Schritten angehoben werden, von jetzt 475 Euro auf dann rund 560 Euro. Darüber hinaus will das Kabinett den Gesetzentwurf für die sogenannte Frühstartrente auf den Weg bringen. Es ist geplant, dass Kinder ab dem Jahrgang 2020 bis zur Volljährigkeit jeden Monat 10 Euro vom Staat für die Altersvorsorge bekommen. Das Geld soll am Kapitalmarkt angelegt werden. Bundesverkehrsminister Bilger will heute nochmal mit seinen Kolleginnen und Kollegen in den Bundesländern über die schwierige Lage der Binnenschifffahrt beraten. Wegen extremen Niedrigwassers durch anhaltende Trockenheit sind einige Flüsse nur eingeschränkt befahrbar. Aus Berlin, Nicole Markwald.
3: Bundesverkehrsminister Steffen Bilger rechnet damit, dass die Probleme mit Niedrigwasser noch den gesamten August bestehen bleiben. In einem Interview mit dem Redaktionsnetzwerk Deutschland sprach sich Bilger für einen Ausbau der Flüsse aus. Er sagte, grundsätzlich sollten wir alle ein Verständnis dafür haben, dass die Wasserstraße Unterstützung verdient, weil sie der umweltfreundlichste Verkehrsträger ist. Er wolle darüber auch mit Umweltverbänden reden, die einen solchen Ausbau der Flüsse kritisch sehen.
1: In Kolumbien ist die Zahl der Toten nach dem Erdbeben auf mehr als 240 gestiegen. Besonders stark betroffen von Verwüstungen sind der Süden und der Westen des Landes. Aus Mexiko-Stadt, Christina Femöbus.
4: Mehr als 1000 Wohnhäuser sind komplett eingestürzt. Über 8300 Gebäude, teils schwer beschädigt. Rettungskräfte, Freiwillige und Militär arbeiten unter Hochdruck daran, noch Lebende aus den Trümmern zu befreien. Präsident Abelardo de la Espriella rief die Menschen zu Solidarität auf und eng zusammenzuhalten. Wir sind weiterhin in jeder Region präsent und stehen fest an der Seite derer, die unsere Hilfe brauchen, schrieb der als ultrarechter Hardliner bekannte Politiker über den Online-Dienst X.
1: Auch bei uns im Norden gibt es heute ein besonderes Naturschauspiel am Himmel zu sehen, eine partielle Sonnenfinsternis. Dann verdeckt der Mond von der Erde aus gesehen einen Großteil der Sonne. Um das Phänomen zu beobachten, sind spezielle Brillen nötig. Einzelheiten dazu von Juliane Ort aus der ARD-Verbraucherredaktion.
5: Die Brillen sollten gut sitzen und die Augen so abdecken, dass kein Sonnenlicht an den Seiten eindringen kann. Die Brillen bestehen in der Regel aus Pappe mit einer speziellen Folie. Die Folie darf auf gar keinen Fall verkratzt sein oder Risse aufweisen. Und die Brille sollte der Norm entsprechen. Das ist die DIN EN ISO 12.3-12.2. Und sie sollte eine CE-Kennzeichnung haben, was bedeutet, dass sie die geltenden EU-Anforderungen erfüllt. Diese Schutzbrillen gibt es unter anderem in Geschäften für Astronomiebedarf, außerdem bei einigen Optikern und Buchhandlungen.
1: Bei der Leichtathletik-EM in Birmingham hat Owen Unser Bronze im 100-Meter-Sprint gewonnen. Es ist die 4. Medaille für das deutsche Team. Zuvor hatte Hammerwerfer Merlin Hummel Silber geholt. Und bei der Schwimm-EM in Paris hat Isabel Gose ihre 3. Medaille gewonnen. Nach 2x Gold in den Freiwasserwettbewerben holte die Magdeburgerin über die 800-Meter-Freistil Silber. Vereinskollegin Maya Werner sicherte sich Bronze. Und das waren die Nachrichten. Das Wetter in Norddeutschland, es gibt viel Sonne hier und da, auch ein paar Wolken. Es bleibt verbreitet trocken bei maximal 19 Grad auf Fehmarn und bis 29 Grad in Hahnmünden. Morgen dann wieder sonnig, durchweg trocken und deutlich wärmer, 23 bis 34 Grad. Am Freitag viel Sonnenschein, teils auch Hitze bei 26 bis 37 Grad. Und am Sonntag bleibt es heiter bis wolkig, dazu kommen teils Schauer und Gewitter und dann 20 bis 33 Grad. Es ist 7.05 Uhr.
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1: Um 8 Uhr mit Michael Hafke. Heute Abend gibt es auch bei uns im Norden ein seltenes Naturphänomen am Himmel zu sehen. Dann wird die Sonne von Deutschland aus gesehen bis zu 90% vom Mond bedeckt sein. Uwe Gradwohl aus der ARD-Wissenschaftsredaktion erklärt, wie die partielle Sonnenfinsternis am besten zu sehen ist.
2: In Deutschland wird die Sonne ja zum großen Teil verdeckt, aber eben nicht ganz verdeckt. Wenn man diese angeknabberte, teilverfinsterte Sonne sehen will, dann geht das nur mit einer Sonnenfinsternisbrille. Das ist eine Brille, die hat Folien statt Gläser. Das sind diese Folien, die nur einen Bruchteil der Sonnenstrahlung durchlassen. Für die Augen ist das dann in Ordnung. Man braucht einen freien Blick Richtung Nordwesten. Dann hat man auch die Möglichkeit, diese angeknabberte Sonne in maximaler Bedeckung zu sehen. Und in Spanien, bei der totalen Sonnenfinsternis, da ist es dann so dunkel, dass während der 2 Minuten, die die Sonnenfinsternis dauert, auch Perseiden zu sehen sein könnten, also die Sternschnuppen. Und das ist eine sehr seltene Gelegenheit, sowohl Sonnenfinsternis als auch Sternschnuppen zeitgleich sehen zu können.
1: Der Verfassungsschutz und der Bundesnachrichtendienst sollen deutlich mehr Befugnisse bekommen. Das Bundeskabinett beschäftigt sich heute mit der Geheimdienstreform von Innenminister Dobrindt. Sein Ziel ist es, dass aus Nachrichtendiensten, die vor allem Informationen sammeln und auswerten, Geheimdienste werden, die bei Sabotage, Cyberangriffen oder Desinformationskampagnen selbst aktiv werden können. BND und Verfassungsschutz sollen in Zukunft im Bedrohungsfall zum Beispiel Handys manipulieren und abhören können, aber auch Unternehmen hacken oder Produktionsanlagen im Ausland sabotieren. Die Bundesregierung will mehr Menschen dazu bringen, privat Geld fürs Alter auf die Seite zu legen. Ein Baustein ist die sogenannte Frühstartrente, von der Kinder und Jugendliche profitieren sollen. Auch damit befasst sich heute das Bundeskabinett. Wie die Frühstartrente funktioniert, dazu Hauptstadtkorrespondent Mario Kubina.
3: Also vom Prinzip her soll das so laufen. Der Staat zahlt für Kinder ab 6 pro Monat 10 Euro ein. Und das Geld landet dann auf einem Depot. Das können die Eltern bei privaten Anbietern einrichten. Mit der Zeit soll so ein finanzieller Grundstock fürs Alter aufgebaut werden. Im Laufe der Jahre schießt der Staat pro Kind insgesamt 1440 Euro zu. Bis zum 18. Geburtstag passiert das. Und die Familien, die können auch selbst Geld einzahlen, bis zu einer bestimmten Höhe. Die Hoffnung ist, dass sich das Depot bis zur Volljährigkeit gut entwickelt und auch ordentliche Erträge abwirft, auf denen man dann später aufbauen kann.
1: Weniger Müll, mehr Recycling. Das will die neue EU-Verpackungsverordnung erreichen, die ab heute schrittweise in Kraft tritt. Sie soll einen einheitlichen Rechtsrahmen für Verpackungen und Verpackungsmüll in der gesamten EU schaffen. Aus der ARD-Klimaredaktion Margareta Holzreiter.
4: Mit der neuen EU-Verpackungsverordnung verändert sich das Abfallrecht in der EU. Die Verordnung legt fest, woraus Verpackungen in Zukunft bestehen dürfen und wie sie recycelt werden sollen. So gelten ab sofort etwa strengere Grenzwerte für kritische Stoffe wie Blei oder PFAS in Lebensmittelverpackungen. In den nächsten Jahren greifen dann weitere Vorgaben, zum Beispiel eine einheitliche Kennzeichnung für die richtige Entsorgung, recyclingfähige Verpackungen und ein Mindestanteil an recyceltem Material.
1: In den USA beginnt heute ein Prozess gegen Meta. Mehrere amerikanische Bundesstaaten haben gegen den Mutterkonzern von Instagram und Facebook geklagt. Aus Los Angeles, Antje Sieb.
5: Es geht um die Frage, ob Plattformen wie Facebook oder Instagram gezielt so designt wurden, dass sie abhängig machen. Die Apps würden etwa Likes, Autoplay und andere Features nutzen, um junge Menschen möglichst lange auf der Plattform zu halten. Denn dann sehen sie auch viel Werbung. Meta habe damit den Profit über die Sicherheit von Kindern gestellt, sagt unter anderem der kalifornische Generalstaatsanwalt Rob Bonta. Und eine psychische Gesundheitskrise bei Jugendlichen mitverursacht. Der Prozess soll mit der Auswahl der Jury beginnen. Ein Urteil wird erst in einigen Wochen erwartet.
1: Am Wochenende droht in Lübeck ein Verkehrschaos. Weil ein Stellwerk erneuert wird, ist der Hauptbahnhof von Freitagabend bis Montag früh komplett gesperrt. Es wird mit erheblichen Problemen gerechnet. Die Sperrung fällt auf das letzte Ferienwochenende in Schleswig-Holstein. Parallel werden Tausende zu Christopher Street Day und Lübeck Pride erwartet. Und das waren die Nachrichten. Das Wetter Norddeutschlands gibt viel Sonne, hier und da ein paar Wolken. Es bleibt verbreitet trocken bei 19 Grad auf Fehmarn und bis 29 Grad in Hahnmünden. Morgen dann bleibt es weiterhin sonnig und durchweg trocken und es wird deutlich wärmer, 23 bis 34 Grad. Am Freitag viel Sonnenschein, teils auch Hitze bei 27 bis 37 und am Sonnabend heiter bis wolkig. Dazu kommen teils Schauer und Gewitter und dann 20 bis 33 Grad. Es ist 8:05 Uhr.
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1: Um 9 Uhr mit Claudia Drews. Heute Abend kann auch bei uns in Norddeutschland eine Sonnenfinsternis miterlebt werden. Dann schiebt sich der Mond vor die Sonne und wird sie, von Deutschland aus gesehen, zu 90% bedecken. Aus der NDR Nachrichtenredaktion Birgit Bröcheler.
2: Hier bei uns im Norden soll die partielle Finsternis von ungefähr 19 bis etwa 21 Uhr zu sehen sein. Die Zeiten in den einzelnen Bundesländern weichen dabei nur minimal voneinander ab. Das Maximum wird kurz nach 20 Uhr erreicht. In Hannover sollen dann rund 86% der sichtbaren Sonnenfläche vom Mond bedeckt sein. Ganz wichtig für Beobachter, auch wenn sich das Naturphänomen erst am Abend abspielt, muss man seine Augen unbedingt schützen und eine Sonnenfinsternisbrille tragen. Und die sollte auf jeden Fall amtlich geprüft sein. Sonst drohen schwere Schäden an der Netzhaut. Egal ob Bremen, Lübeck oder Hamburg, hier bei uns im Norden gibt es viele Veranstaltungen zur Sonnenfinsternis. Und das Wetter soll auch mitspielen. Es soll keine dicken Wolken geben und auch relativ mild sein.
1: Das Bundeskabinett will heute eine Reform der Geheimdienste beschließen. In Zukunft sollen der Verfassungsschutz und der Bundesnachrichtendienst nicht mehr nur beobachten, sondern bei Gefahr aktiv eingreifen dürfen. Hintergrund ist die zunehmende Bedrohung durch Hackerangriffe, Sabotage, Spionage oder Drohnenflüge. Die Vize-Fraktionsvorsitzende der Linken im Bundestag, Bünger, sagte auf NDR Info, Innenminister Dobrindt baue den Verfassungsschutz zu einer Geheimpolizei um und schaffe damit die Kontrolle über die Behörde ab. Sie geht davon aus, dass das Gesetz vor dem Bundesverfassungsgericht landen wird.
3: Aus unserer Sicht ist es auch wichtig, dass wir jetzt tätig werden, dass wir kritisieren, dass wir gemeinsam auch wirklich mit den Verbänden den Druck aufbauen, damit sich noch etwas ändern kann, so wie der Gesetzentwurf auf dem Tisch liegt. So darf er auf keinen Fall durch den Bundestag kommen. Es braucht massive Änderungen, aber man muss sagen, wir lehnen das so, wie es jetzt vorliegt, in Gänze ab. Da muss man wirklich sagen, da ist die Kritik zu groß, da kann man jetzt nicht an kleinen Stellschrauben drehen.
1: Die Vize-Fraktionsvorsitzende der Linken im Bundestag, Bünger, auf NDR Info. Verbraucherinnen und Verbraucher in Deutschland müssen für Waren und Dienstleistungen wieder tiefer in die Tasche greifen. Wie das Statistische Bundesamt mitteilte, stieg die Inflationsrate im Juli auf 2,8%. Im Juni lag sie noch um 0,8 Punkte niedriger. Preistreiber seien nach wie vor die Kosten für Energie, die nach dem Auslaufen des Tankrabatts noch einmal kräftig zugelegt hätten, hieß es. Wegen der unklaren Lage am Persischen Golf und dem anhaltenden Konflikt zwischen den USA und dem Iran erwarten die Statistiker, dass die Inflation auch in den kommenden Monaten auf hohem Niveau bleiben wird. Nach dem schweren Erdbeben in Kolumbien steigt die Zahl der Opfer. Die Behörden meldeten mehr als 240 Tote. Mehrere tausend Menschen gelten als vermisst. Korrespondentin Christina Möbus berichtet, wie die Bergungsarbeiten verlaufen.
4: Mein persönlicher Eindruck ist, dass da eine unglaubliche Solidarität in der Bevölkerung entstanden ist. Rettungskräfte, Helfer, Angehörige, sie alle packen an, egal ob jetzt Tag oder nachts, um noch so viele Menschen wie möglich unter den Trümmern ausfindig zu machen und bergen zu können. Und dann gibt es die zwischendurch auch, die guten Nachrichten, die uns erreichen. Zum Beispiel von einer Frau in Cali, die Einsatzkräfte nach 30 Stunden unter Trümmern lebend gerettet haben. Aber die Zeit rennt. Die ersten 72 Stunden nach einem Erdbeben gelten als besonders entscheidend, um noch Überlebende zu bergen.
1: Die Abrissarbeiten an einem Mietshaus in Hamburg-Altona sind unterbrochen worden. Die hintere Seite ist weg, das Vorderhaus steht noch. Die Bewohner mussten ihr Zuhause kurzfristig räumen und durften wegen Einsturzgefahr auch keine Sachen mehr aus ihren Wohnungen holen. Aus Hamburg, Ingmar Schmidt.
5: Die Bewohner hoffen, dass zumindest das Vorderhaus gerettet werden kann. Ihr Anwalt Marc Meyer vom Verein Mieter helfen Mietern fordert, dass der Eigentümer von den Behörden gezwungen wird, das Hinterhaus wieder aufzubauen. Nach den Abrissarbeiten inspizierten mehrere Statiker das angrenzende Vorderhaus. Zu welchem Ergebnis sie gekommen sind und wie in der Holstenstraße weiter vorgegangen wird, entscheidet sich heute im Lauf des Tages.
1: Und das waren die Nachrichten. Das Wetter in Norddeutschland. Viel Sonne, ab und an ein paar Wolken, verbreitet trocken. Maximal 19 Grad auf Fehmarn bis 29 Grad in Hannover-Schmünden. Morgen bleibt es sonnig und durchweg trocken bei maximal 23 bis 34 Grad. Auch am Freitag viel Sonne und Hitze, teilweise bei 27 bis 37 Grad. Am Sonnabend heiter bis wolkig, teils Schauer und Gewitter dann 20 bis 33 Grad. Es ist 9.05 Uhr.
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0: Sollen der Verfassungsschutz und der Bundesnachrichtendienst nicht mehr nur beobachten, sondern bei Gefahr aktiv eingreifen dürfen. Hintergrund ist die zunehmende Bedrohung durch Hackerangriffe, Sabotage, Spionage oder Drohnenflüge. Kritik an dem Gesetzentwurf kommt von der Opposition. Aus der NDR-Nachrichtenredaktion Thomas Kuhlmann.
1: Die Vizechefin der Linken im Bundestag Bünger hat auf NDR Info gesagt, Bundesinnenminister Dobrindt baue den Verfassungsschutz zu einer Geheimpolizei um und schaffe damit die Kontrolle über die Behörde ab. Sie geht davon aus, dass das Gesetz vor dem Bundesverfassungsgericht landen wird. Auch der Innenexperte der Grünen von Notz schätzt die Pläne im RBB als zum Teil rechtlich problematisch ein. Den Verfassungsschutz als Gefahrenabwehrbehörde neben der Polizei zu installieren, hält er für überzogen. Dass der Bundesnachrichtendienst im Ausland mehr Befugnisse bekommen soll, um auf Sabotage, Cyberangriffe und Desinformationskampagnen zu reagieren, findet von Notz dagegen richtig.
0: Die Bundesregierung will mehr Menschen dazu bringen, privat Geld fürs Alter auf die Seite zu legen. Ein Baustein ist die sogenannte Frühstartrente, von der Kinder und Jugendliche profitieren sollen. Auch damit befasst sich heute das Bundeskabinett. Wie die Frühstartrente funktioniert, dazu Hauptstadtkorrespondent Mario Kubina.
2: Also vom Prinzip her soll das so laufen. Der Staat zahlt für Kinder ab 6 pro Monat 10 Euro ein. Und das Geld landet dann auf einem Depot. Das können die Eltern bei privaten Anbietern einrichten. Mit der Zeit soll so ein finanzieller Grundstock fürs Alter aufgebaut werden. Im Laufe der Jahre schießt der Staat pro Kind insgesamt 1440 Euro zu. Bis zum 18. Geburtstag passiert das. Und die Familien, die können auch selbst Geld einzahlen, bis zu einer bestimmten Höhe. Die Hoffnung ist, dass sich das Depot bis zur Volljährigkeit gut entwickelt und auch ordentliche Erträge abwirft, auf denen man dann später aufbauen kann.
0: Verkehrsminister Bilger hat sich dafür ausgesprochen, Flüsse auszubauen. Das sagte er dem Redaktionsnetzwerk Deutschland mit Blick auf die niedrigen Wasserstände in mehreren Flüssen, die für den Warentransport wichtig sind. Ein Ausbau der Wasserstraße sei nötig, um langfristig für mehr Zuverlässigkeit zu sorgen, so der CDU-Politiker. Naturschutzverbände kritisieren das wegen der ökologischen Folgen. Der Verkehrsminister spricht heute noch einmal mit seinen Kolleginnen und Kollegen aus den Bundesländern über die angespannte Niedrigwasserlage. In den USA beginnt heute ein Prozess gegen Meta. Mehrere amerikanische Bundesstaaten haben gegen den Mutterkonzern von Instagram und Facebook geklagt. Aus Los Angeles, Antje Sieb.
3: Es geht um die Frage, ob Plattformen wie Facebook oder Instagram gezielt so designt wurden, dass sie abhängig machen. Die Apps würden etwa Likes, Autoplay und andere Features nutzen, um junge Menschen möglichst lange auf der Plattform zu halten. Denn dann sehen sie auch viel Werbung. Meta habe damit den Profit über die Sicherheit von Kindern gestellt, sagt unter anderem der kalifornische Generalstaatsanwalt Rob Bonta. Und eine psychische Gesundheitskrise bei Jugendlichen mitverursacht. Der Prozess soll mit der Auswahl der Jury beginnen. Ein Urteil wird erst in einigen Wochen erwartet.
0: Heute Abend gibt es auch bei uns im Norden ein seltenes Naturphänomen am Himmel zu sehen. Dann wird die Sonne von Deutschland aus gesehen zu 90% vom Mond bedeckt sein. Uwe Gradwohl aus der ARD-Wissenschaftsredaktion erklärt, wie die partielle Sonnenfinsternis am besten zu sehen ist.
4: In Deutschland wird die Sonne ja zum großen Teil verdeckt, aber eben nicht ganz verdeckt. Wenn man diese angeknabberte, teilverfinsterte Sonne sehen will, dann geht das nur mit einer Sonnenfinsternisbrille. Das ist eine Brille, die hat Folien statt Gläser. Das sind diese Folien, die nur einen Bruchteil der Sonnenstrahlung durchlassen. Für die Augen ist das dann in Ordnung. Man braucht einen freien Blick Richtung Nordwesten. Dann hat man auch die Möglichkeit, diese angeknabberte Sonne in maximaler Bedeckung zu sehen. Und in Spanien, bei der totalen Sonnenfinsternis, da ist es dann so dunkel, dass während der 2 Minuten, die Sonnenfinsternis dauert, auch Perseiden zu sehen sein könnten, also die Sternschnuppen. Und das ist eine sehr seltene Gelegenheit, sowohl Sonnenfinsternis als auch Sternschnuppen zeitgleich sehen zu können.
0: Und das waren die Nachrichten. Das Wetter in Norddeutschland, viel Sonne, ab und an ein paar Wolken, verbreitet trocken. Maximal 19 Grad auf Fehmarn bis 29 in Hannover-Schmünden. Morgen bleibt es sonnig und durchweg trocken bei maximal 23 bis 34 Grad. Am Freitag viel Sonne, teils Hitze bei 27 bis 37 Grad. Am Sonnabend heiter bis wolkig, teils Schauer und Gewitter dann 20 bis 33 Grad. Es ist 10:05 Uhr.
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6: Er hat mit dem Arm gekreist und die Gitarre hochgerissen und dann war sie auf einmal in der Decke.
7: Okay.
6: Und da ging die Decke kaputt.

0: Das ist Musik von The Who, ganz klar zu erkennen, irgendwie kraftvoll, irgendwie immer am Abgrund, irgendwie ganz eigener Tonfall da drin. Herzlich willkommen, Peter Urban, zu dieser Folge.
1: Hallo, Oke.
0: Ja, wir wollen heute über Pete Townshend und The Who sprechen und das ist ja eben auch eins der ganz großen Themen der Rockmusik, finde ich, weil das ein ganz großes Kapitel ist. Man würde ja sonst denken, eine Band aus den 60er Jahren, die hat dann vielleicht irgendwann ihre Zeit gehabt, aber The Who haben ganz viel neu angestoßen, ganz viel ausgestrahlt, ganz viel ausprobiert und das liegt, ich würde schon sagen, vor allem an Pete Townshend, dem Gitarristen und auch irgendwie dem Kopf von The Who, oder?
1: Ja, dem Autor, dem Songschreiber, dem sehr innovativen Gitarristen. Also er hat so viel und das Tolle ist ja auch an dieser Band, es ist eben nicht eine dieser Band, die dann auf dem, wie nennt man das, auf dem Oldie-Kreis rumtanzen und dann immer wieder irgendwelche kleinen Clubs bedienen. Nein, das war immer auf einem großen Level, auf einem absolut internationalen, grandiosen, großen Level. Sei es Stadien, Hallen, große Veröffentlichungen und eine extreme Eminenz da auf der Bühne. Und das hat eine lange Geschichte und die Geschichte ist

0: Und dieses Thema haben sich übrigens auch viele gewünscht. Das hat uns erreicht, gerade in den letzten Tagen wieder eine Mail, gesagt, Mensch, ihr müsstet doch mal über The Who sprechen. Und hier sind wir mit dieser Folge. Vielen Dank für eure Post übrigens. abendpop@ndr.de ist die Adresse. Da kommen immer auch ganz viel Lob und auch Anregungen. Das ist ganz wunderbar. Da schöpfen wir auch daraus. Ja, und jetzt fangen wir einfach an, würde ich sagen.
1: Wow.

0: The Who, vier Jungs aus London. Fangen wir mal mit Pete an. Pete Townsend ist der Sohn eines Musikers und einer Musikerin.
1: Ja, der Mann hat in einer Army-Band gespielt, in so einer
0: Swing-Band. Also der Vater.
1: Ja. Was rede ich denn, der Mann? Also, der Vater von Pete hat in einer Army-Band gespielt, einer Swing-Band, die auch öfters mal unterwegs war, und auch nach dem Krieg war er in einer Tanzband, der da gespielt, und seine Mutter war Sängerin auch. Also beide waren in diesem Business, waren dauernd unterwegs, waren also selten da und hatten auch, sagen wir mal, eine eher sehr freie Vorstellung von Ehe. Also jeder hatte da immer seine Affären, auch die Mutter ständig, wenn der Vater weg war. Also Pete hat schon da, sagen wir mal, eine harte Schule durchgemacht, wurde auch zeitweilig zu seiner Oma abgeschoben, Emma, die aber auch, die sagte er, virtually insane wäre sie gewesen. Also die war auch, sagen wir mal, nicht normal. Hatte auch dauernd Besuch von verschiedenen Freunden und Liebhabern. Also eine Familie, die wirklich, sagen wir mal, für ein Kind schon eine gewisse Belastung war.
0: Ja, er schreibt darüber auch ganz ausführlich in seiner Autobiografie, die heißt Who I Am heißt die, so ist es richtig. Pete Townsend hat offenbar sehr, sehr gelitten unter dieser schwierigen Kindheit. Er hat sich da auch sehr isoliert gefühlt. Er hat zwar noch zwei jüngere Brüder, die sind aber sehr viel später geboren. Mhm. Wurde quasi wie so ein Einzelkind auch ein bisschen rumgeschoben, sage ich mal. Ja. Und hat eben auch von dieser Großmutter leider, das ist nicht ganz klar, ja. Also er sagt, er ist misshandelt worden in irgendeiner Weise, sexuell womöglich auch. Es ist nicht ganz zu klären. Er geht damit sehr offen um. Wir kommen später noch zu diesem Thema zurück. Auf jeden Fall hat er sehr unter dieser Frau gelitten, ja. Offenbar. Er spricht, wie er sagt, sie war eine Hexe. Also so sagt er das.
1: Aber er ist dann zurück, dann auch noch im Kindesalter zurück zu seinen Eltern gekommen, die sich dann wieder nach Trennung wieder geeinigt haben und wieder zusammengelebt haben. Aber sagen wir mal so, Musik war immer drum um ihn herum. Er hat dann auch früh Gitarre gelernt. Die Oma hat ihm tatsächlich seine erste Gitarre geschenkt. Und ja, er war aber auch ein Junge, der sehr viel gelesen hat. Also er hat die ganzen Fantasy-Romane und die ganzen Stevenson und die ganzen Geschichten, die Klassiker gelesen. Also er war wach. Und das war auf der Schule aber nicht ganz so der Fall. Also er bestand die 11 Plus, kam auf eine Grammar School, die Acton Grammar School, Acton County, Acton, ein Stadtteil in West London. Und ja, da traf er dann auch andere Jungs.
0: Ja, genau. Also und das war offenbar auch eine Musikverbindung, die dann irgendwie herrschte. Und zwar hat er da, wenn ich das richtig sehe, John Entwistle getroffen.
1: Ja, genau. Das war so sein erster Freund.
0: Also der spätere Bassist von The Who eben, ne?
1: Genau. Und Entwistle kommt auch aus einer sehr musikalischen Familie und ist auch ein sehr, sehr ausgebildeter Musiker gewesen. Hat also das Waldhorn gelernt und spielte sogar in einem Jugendorchester, einem ganz offiziellen klassische Musik. Also er war ein hervorragender Spieler, hat später erst den Bass zufällig dann genommen. Aber zunächst haben sie Jazzmusik gemacht auf der Schule. Sie hatten eine kleine Traditional Jazz Band, The Confederates hießen die. Und also Entwistle Trompete und Blasinstrumente und eben Pete das Banjo. Banjo gespielt und ja, so haben sie auf der Schule gemacht. Sie haben also nicht diese Rock'n'Roll-Schule gehabt, also so Elvis nachzumachen oder sowas, sondern eher eben Traditional Jazz. Das waren ihre ersten Gehversuche.
0: Ja, und dann kommt da noch ein Junge dazu, ich glaube eine Klasse über ihn war, weiß ich gar nicht ganz genau, ist das so? Roger Daltrey, da ist der nächste, ja, ist dann der spätere Sänger natürlich.
1: Ja, der stammte aus Shepherd's Bush, sagen wir mal, noch ein stärkerer Working-Class-Bereich, also ein Viertel, wo sehr viele Arbeiter wohnten. Seine Eltern zogen dann nach Acton um und er ging dann auch auf diese Schule, aber der hielt es da nicht so lange aus. Ich glaube mit 15, 16 musste er schon die Schule verlassen, weil er einfach zu schlecht war in der Schule.
0: Ja, und er hat geraucht. Er ist auch oft nicht hingegangen, offenbar hat er, ich habe auch seine Autobiografie hier liegen, die heißt verrückterweise My Generation. Gut, irgendwie muss das Ding ja auch einen Titel haben. Offenbar ist er wirklich wegen Rauchens in der Schule, ist er denn dann doch irgendwann mal rausgeflogen und das war wahrscheinlich auch ein Grund. Ja. Aber er muss da ständig rumgehangen haben trotzdem. Also genau. Irgendwie lernten die den da auch kennen, glaube ich.
1: Und der hatte eine eigene Band. Der spielte in einer Band, die hieß The Detours. Und da war also ein anderer Sänger, also da spielte Daltrey spielte Gitarre. Und ein anderer Schlagzeuger. Und dann irgendwann fragte er, ob John Entwistle, ob der nicht mitspielen wollte. Und da hatte hatte der dann schon den Bass sich genommen, hat er sich einen Bass gebaut und hat selbst gebaut, kann man sich kaum vorstellen, aber hat dann Bass gespielt und hat er gesagt, ich kenne aber noch einen, der spielt Gitarre ganz gut. Und da hat er Pete Townsend mitgebracht und dann waren die beiden auf einmal auch Mitglied der Detours und das war die Band von Roger Daltrey, der war eindeutig der Bandleader. Irgendwann dann mal wurde der Sänger verabschiedet und auch bis dann der Schlagzeuger verabschiedet wurde, da dauerte es noch etwas. Aber jedenfalls war das die Zeit, als zum Beispiel Daltrey schon arbeitete. Er musste ja jobben. Er flog von der Schule, also ging nicht mehr auf die Schule und arbeitete als Blechschneider.
0: Also es klingt so in der Fabrik.
1: Irgendwie. Ja, so Metal Sheet. Er musste also Bleche schleppen und dann schneiden. Also so eine Art Blechstahlverarbeitung hat er gemacht. Und als die Schulzeit zu Ende war, und die war zu Ende, weil die dann nicht so gute Noten hatten, die John Entwistles und die Pete Townsends. Entwistle wurde Steuerbeamter oder Steuerangestellter, lernte er, Revenue Officer. Und Townsend, da blieb nicht viel anderes übrig. Er konnte nicht zur Uni gehen, weil seine Noten zu schlecht waren. Und da blieb dann das College, Art College. Und da ging er aufs Kunstcollege, also war der Einzige, der nicht also arbeitete, sondern ging aufs College. Ealing Art College war seine Schule.
0: Roger Daltrey schreibt in seiner Autobiografie auch, dass er übrigens die ersten Gitarren sich selbst gebaut hat. Die müssen ja furchtbar geklungen haben, aber das ist offenbar gar nicht so unüblich gewesen. Ja. Womöglich gab es da so Bausätze, aber er hat ja auch einen Haufen von Cousinen und Cousins, die dann irgendwie auch technisch damit offenbar klarkamen. Also das war so, dass die auch nicht viel Geld hatten offenbar. Mhm. Also das war wirklich Working Class.
1: Diese also die Detours, die spielten dann auch so den typischen R&B, den man da früher also spielte.
0: Eine Coverband war
1: so
0: das.
1: So eine Coverband von verschiedenen amerikanischen Bo Diddley und Soul-Nummern und solche Dinge. Die wurden dann gespielt von denen. Und irgendwann tauchte da so ein Schlagzeuger auf, weil der Schlagzeuger war okay, den sie hatten. Und da kam aber einer, den hörten sie, der spielte bei irgendeiner anderen Band, dessen Namen Beachcumbers hießen die, glaube ich. Und der sagte dann, ja, also ich glaube, ihr braucht mich, ich bin besser als der. Und dann haben sie ihn einmal mitspielen lassen. Ja, und das war dann ziemlich eindrucksvoll, das war Keith Moon.
0: Ja, der hat offenbar beim Vorspielen das Fußpedal zerbrochen. Ein kleiner Vorgeschmack, möchte ich sagen, auf das, was später folgte. Und da waren die beiden, also das sehen die auch in Interviews immer noch, Pete und Roger haben dann gesagt, ey, das ist der Richtige. Das ist ein Zeichen.
1: Ja, aber das war auch ein unbändiger Typ. Also wie so ein kleiner Flummi. Dauernd machte der irgendwas, war eindeutig hyperaktiv und spielte eben also ein aufsehenerregendes Schlagzeug. Seine Vorbilder waren auch so ein alter, der berühmte Jazz-Schlagzeuger Gene Krupa, der also dauernd immer mit unglaublicher Kraft auf den Toms und auf den, das gibt ja ganz, ganz viele berühmte Stücke von Krupa. So ein Stil, den hat sich Keith Moon angeeignet und war also wirklich damals wohl schon sensationell. Ja, und so fing sie an zu arbeiten und zu spielen als Detours und lernten dann irgendwann mal einen Manager kennen. Pete Meaden hieß der, der dann ihnen mal einen neuen Namen gab, The High Numbers. Und der kam aus der Mod-Szene und daher versuchte der, die nun in diese Richtung zu kriegen. Das war also eine Jugendbewegung in England, die sehr beliebt war und populär war.
0: Das war ja quasi, also ich glaube auch, dass Roger da irgendeine Art von, ich glaube, ein älterer Bruder von ihm hing auch in dieser Szene rum. Irgendwie war das vielleicht diese Connection dahin, die offenbar auch zu Shepherd's Bush offenbar irgendwie gehörten. Zum Stadtteil, ist das so gewesen?
1: Also das ist schon ein Working Class District gewesen in West London. Und da waren also die Jungs, die sich wirklich besser anzogen, in Wirklichkeit aber auch aus der Working Class kamen. Und die also immer im Jacketts und geschniegelten italienischen oder französischen Klamotten auftauchten, mit speziellen Schuhen. Es gab gewisse Codes. Du musstest dich irgendwie anziehen, sonst gehörtest du nicht dazu. Und sie fuhren auf Scootern, also auf Motorrollern. Das war ihr Ding. Also die Mods fuhren in Horden auf Motorrollern um und oft auch an die Küste nach Brighton, um dort am Strand sich zu treffen oder sich dann mit ihren Gegnern, den Rockers, zu schlagen. Das war also die Szene. Und wie gesagt, da kamen dann die High Numbers rein. Diese Band war so mild erfolgreich, spielten in vielen Clubs und so weiter. Also während die immer noch jobbten, also Keith Moon war zum Beispiel, arbeitete in einer Zementfabrik. Also es war also noch nicht möglich, als Profi zu leben in der Zeit.
0: Dieses Art College, auf dem Pete ja. Townsend war, das ist das Ealing Art College gewesen.
1: Genau.
0: Da war er aber nicht, täusche ich mich, oder waren da nicht noch mehr bekannte Musiker?
1: Ron Wood war da auch.
0: Okay.
1: Ron Wood war auf dem College auch, okay, genau, ja.
0: Okay, deswegen brachte der aber auch natürlich nochmal, das kommt dann später nochmal, zu The Who zurück, auch einen Hintergrund mit der eben dieses Kunstverständnis oder diese Kunstschulen-Umgebung, sage ich mal, die ja. Atmosphäre und auch vielleicht ein bisschen den Geist in die Rockmusik mitgebracht hat. Ich will es jetzt nicht übertreiben, aber ein bisschen stimmt es, glaube ich, schon irgendwie. Mhm. Das ist dann schon wirklich die Mischung aus diesen vier Personen, man sagt das ja oft, aber ich glaube, in diesem Fall ist es wirklich so, aus diesen verschiedenen Hintergründen, die da irgendwie The Who ergaben. Ne?

Nun hat dieser Manager, den Sie da hatten, Pete Meaden, auch versucht, Sie irgendwie unterzubringen, besorgte einen Single-Vertrag und schrieb der Band eine Nummer.

0: die aber total floppte dann. Insofern war die Band dann auch unzufrieden mit der Entwicklung und hat dann den Mann wieder verabschiedet und gesagt, nee, der Name ist auch blöd. Also lass uns einen neuen Namen wählen. Und dann kam ein Freund von Pete Townsend, schlug dann irgendwie so, die haben ein bisschen so gegrübelt, was können wir denn so für einen Namen nehmen? Der sagt dann, ja, nennt euch einfach Die Wer, The Who. Und dann Daltrey, der immer noch, sagen wir mal, der Leader der Band war, sagte, okay, nehme ich. Also nach dem Motto wurde das dann schnell entschlossen. Und das war schon ein mutiger Titel, ne? Also insofern ist doch frech, kurz und klang knackig, ganz wunderbar.
1: Ja, und er schreibt das in seiner Autobiografie, sagt, das hatte eben auch dann immer dieses Potenzial für ein Wortspiel. Das haben wir später, sehen wir das in den Albumtiteln auch. Aber er sagte immer, das ist eben so auch so eine Frage gewesen. Das ist die Musik von wem? Wer ist das?
0: Ja.
1: The who? The what? Oder so, ne? Das ist eben so wie so eine Frage, die man stellt, in dem Sinne, das so aufzunehmen. Das hat natürlich auch irgendwie Charme, ne? Mhm.
0: Ja. So, dann spielten sie weiter und dann spielten sie auch so in so ein beliebter Club, den sie dauernd spielten, war das Railway Hotel in Harrow. Das sind so kleine Kneipen oder so, die so einen Nebenraum haben. Und da gibt's Fotos, wo du eine extrem niedrige Decke ist, dass also Pete Townsend schon mit dem Kopf beinahe an die Decke reicht und dann natürlich mit der Gitarre, wenn er sie, er hat sich da dann auch so einen gewissen körperlichen Stil angeeignet, er hat mit dem Arm gekreist und die Gitarre hochgerissen und dann war sie auf einmal in der Decke.
1: Okay.
0: Und da ging die Decke kaputt und das gab so ein bisschen Stress, aber sie merkten, als das ist vielleicht auch so eine Art Persönlichkeit, die wir hier äußern. Und das passierte genauso mit dem Schlagzeug von Keith, der gern mal so hart rumtrommelte, dass da mal eine Basstrommel umfiel. Und das wurde so ein gewisser Stil. Der Sänger machte Folgendes, Roger Daltrey nahm gern dann das Mikrofon an einem langen, an der Schnur und kreiste damit herum, wie so ein Hammerwerfer. Ja. Und da gibt es ja genug Geschichten.
1: Ja, da gibt es genug Geschichten. Ich habe das auch, wie gesagt, nachgelesen, dass er gesagt hat, ich mache das immer noch. Also er hat es gibt ja auch Aufnahmen von Konzerten, also aus dem Hyde Park vor einigen Jahren noch von den beiden. Das ist ganz, ganz toll immer noch, finde ich. Also ganz kraftvoll und ganz überzeugend. Er macht das immer noch und er sagt, ich habe es eigentlich auch ganz oft wieder gefangen. Also er fängt das dann wieder auf. Also er hat eine gute Fangquote. Also offenbar nicht immer, das ist ja nicht die Information, aber sehr oft. Und er hat offenbar noch nie Pete getroffen. Ich dachte, das hätte bestimmt auch Ärger gegeben, aber es ist eben nicht ohne Risiko, so auf der Bühne zu sein.
0: Also einer, der es ja übernommen hat, ist ja Udo Lindenberg.
1: Stimmt,
0: ne?
1: Stimmt.
0: Also das hat Udo nicht erfunden, das hat er von The Who, die das schon 64 gemacht haben. Ja, dann haben irgendwann in einem dieser Auftritte, da kamen dann zwei Typen, so aus der Upper Class, so ein bisschen so die Oxford-Leute, das waren zwei Typen, der eine hieß Kit Lambert, der andere hieß Chris Stamp, dessen Bruder war ein bekannter Schauspieler, Terence Stamp, der vielen so New Wave britischen Filmen gespielt hat. Und die beiden, die sahen diese Band, dachten, das ist Potenzial, da ist irgendwie was Wildes, was Starkes dran. Und sagten, ja, wir sind jetzt eure Manager. Und die Band war da dankbar dafür, für diese Typen aus einer anderen Welt, die so ein bisschen was Besseres waren angeblich. Aber die trotzdem sich mit tollen Ideen, dies waren nämlich zwei Filme, die mit visuellen Ideen und Ideen, zum Beispiel The Who hatten sehr früh ein wunderbares Logo, also da ging so ein Pfeil nach oben aus dem O von The Who, also das sah absolut modern aus, wie modernes Design, also da waren sie ganz, ganz weit vorne schon damals und diese beiden Typen, die besorgten nun der Band eine Residency, also einen regelmäßigen Spot im Marquee Club. Marquee Club, also ein angesagter Rock- und Blues-Club in Soho, in der Water Street und da spielten sie immer dienstags, am schwächsten Tag, bekamen sie diesen Spot jede Woche, immer dienstags. Und dafür mussten auch die beiden Manager auch was zahlen. Also das kriegte man nicht einfach so.
1: Ach so, okay. Ja, ich hätte gedacht, womöglich andersrum.
0: Nee,
1: aber
0: nee. Die haben dann gesagt, hier dem Programmmacher hier, ja, lass die mal jeden Dienstag spielen, dafür gibt's dann so und so was. Und ja, und das sprach sich dann rum.

Und das wurde immer beliebter. The Who wurden als so einen richtigen lokalen Namen. Und das fing an so im November 64. Und sie besorgten dann auch einen Plattenvertrag. Irgendwelche Leute, Plattenproduzenten sahen das dann. Und sie bekamen Kontakt zu Shel Talmy. Das ist der Produzent von den Kinks gewesen. Und der fand die Band dann auch sehr interessant. Und so kamen auch die ersten Platten dann zustande.

0: die, sagen wir mal, die Vorgänger in der Rockmusik, die haben die The Who ja auch nicht nur, man kann das auch hören in den ersten Platten, finde ich, aber sie benennen es klar, dass sie die Kings toll fanden. Mhm. Sie fanden auch die Stones toll, auch die Beatles, aber die Kings waren auch irgendwie, hatten noch einen eigenen Dreh, der passte irgendwie zu denen, das war irgendwie... irgendwie spannender für die, glaube ich. Ne? Es war irgendwie
1: ja, es war nämlich auch so, dass Pete Townshend hatte angefangen, eigene Songs zu schreiben. Also am Anfang waren die Who ja so eine Art Coverband, besonders Roger Daltrey, der sang gerne so James Brown-Nummern oder so Otis Redding oder so irgendwelche Soul-Nummern.

0: gab es so einen kleinen Disput auch, das fand er eigentlich so mehr, dass den Charakter der Band in dem, aber Townsend, der schrieb nun ganz andere Songs, die am Anfang wie eine Kopie waren. Also I Can't Explain war die erste Single, die dann erschien. Wurde auch ein kleiner Hit. Das ist eindeutig eine Kinks-Kopie beinahe. Als die Band, die hier noch ziemlich jung im Studio und noch unerfahren waren, ins Studio kam und dieser Shel Talmy, erfahrener amerikanischer Produzent, da waren sie doch etwas verblüfft, weil Townsend kam dahin und da war da Jimmy Page, der die Rhythmusgitarre spielen sollte. Also der Jimmy Page war
1: als Studiomusiker
0: schon sehr, sehr bekannt und war dann später ja Mitglied der Yardbirds und dann später natürlich Led Zeppelin. Und als Background-Sänger, weil das hat ja auch Harmonie gesang, diese Nummer, da hatte der Produzent die Ivy League, das war also ein bekanntes Gesangstrio, verpflichtet.

Das war aber ein Türöffner und dann richtig in die Richtung, wie die Who später sich entwickeln würde, kam es mit der zweiten Single. Die war dann im Mai oder April, Mai 65 dran. Die hieß Anyway, Anyhow, Anywhere.

0: Und das war wirklich so, wie habe ich das geschrieben? Ich kann mich mal eben zitieren. Eine juvenile Unabhängigkeitserklärung. Wir können alles zwar wie und wo wir wollen. Und das demonstriert musikalisch mit einem Gewitter aus dem Schlagzeug von Keith. Der hat da rumgedonnert und dazu Townsends krachende Gitarren und dazu noch so Sägegeräusche und Feedbackgeräusche, die ich hatte ich noch nie gehört. Als ich das zum ersten Mal gehört habe, dachte ich, was ist das denn? Und das war noch vor den Yardbirds, die dann solche Sounds macht. Und zwar diese Sägegeräusche, die entstehen, wenn du ein Plektrum an einer elektrischen verstärkten Gitarre an den Seiten lang ziehst. So praktisch wie so ein Auto, wie so ein Formel-1-Auto klingt das dann. Und diese Geräusche, die waren so prominent auf dieser Nummer. Und mir fiel ja gar nichts mehr. Ich dachte, was ist das denn? Ich hörte das in Pirate Station, so den englischen Sendern. Und das war, kam trotzdem auf Platz Nummer 8 der Singlecharts. Also das war schon revolutionär. Und das Lustige ist, das wurde dann auch nach Amerika geschickt, ob die das dann veröffentlichen wollten. Und die amerikanische Plattenfirma, die hat das dann zurückgeschickt und gesagt, ich glaube, ihr habt da ein falsches Band geschickt. Das Band ist kaputt. Weil das hörte sich dermaßen zerbrochen an. Das also wirklich, also es war textlich schon so, sondern wir wollen alles, wir sind jung, wir sind stark oder so weiter, aber dann auch eben bebildert mit der Musik. Das war die zweite Single, kam schon wirklich also in die Top Ten. Und,
1: ja, aber gut, das ist ja schon mal wirklich eine Ansage gewesen.
0: Ja.
1: Muss man sich ja vorstellen, dann, das ist ja auch dann die Zeit Mitte der 60er Jahre, wo, sagen wir mal, die Musikwelt ja schon einiges gesehen hatte. Und da kommt dann eine Band und hat trotzdem noch einen neuen Dreh.
0: Ja.
1: Haben eigentlich keine.
0: Wahnsinn.
1: Also keine Vorerfahrung, wenn du so willst, und bringen das so mit. Das ist aber Pete, oder?
0: Ja, das war Pete.
1: Na, oder Keith.
0: Aber Keith eben
1: ja,
0: auch.
1: Ja,
0: ne?
1: Ja.
0: Und eben auch. Es war einfach so, die sahen auf einmal, hatten auch so ein Stammpublikum. Das also, die Mods kamen dann einmal in den Marquee Club und in diese anderen Läden, wo die Who spielten. Oder die Who fuhren dann auch mal nach Brighton. Die hörten, die Mods trafen sich ja immer. Das wurde kurzfristig angesagt und dann wurde schnell rumtelefoniert und gesagt, könnt ihr uns nicht auch da spielen lassen in dem Club in Brighton, da treffen sich die Mods. Also die Who waren praktisch so die Hauskapelle dieser Bewegung. Und das war schon wichtig, aber es ging dann immer rasend schnell, denn jetzt kamen auch neue Stücke und jetzt kam also der absolute Durchbruch dann im Oktober 65 kam der dann raus, My Generation. Und das war natürlich der Klassiker, den die meisten mit The Who verbinden.

0: immer noch eine der wegweisendsten revolutionären Rockhymnen, Rockoden ist überhaupt in der Geschichte.
1: Naja, und das, was sich daran verbindet, ist natürlich nicht nur jetzt ein guter Song, sondern auch eben dieser Anspruch, von dem du ja schon gesprochen hast, nämlich dieses Aufbegehren. Ja. Dieses, wir machen unser eigenes Ding, wir lassen uns nichts mehr sagen von euch Alten und wir haben unsere eigenen Maßstäbe und das transportiert sich textlich, aber auch, ich finde, auch in der Musik da drin, oder?
0: Total. Und textlich Townsend dann schnell gesagt oder später, ja, I hope I die before I get old. Genau, before I get old. Sagt er nicht so ernst gemeint, aber trotzdem, es war eine klare Aussage dann. Und natürlich diese Musik bebildert. Unglaublich erstaunliche musikalische Elemente da drin. Ein Bass-Solo, Breaks mit unfassbaren Bass-Solo von John Entwistle, der ein großartiger Musiker war.

der da ein Basstöne spielt in einem Lauf, in einer Geschwindigkeit, das hatte man noch nie gehört. Das war absolut ungewöhnlich. Und Trommeln, die also ganz wild hin und her gingen, gerade der letzte Teil des Songs.

0: Und davor der Gesang von Daltrey war sehr, sehr auffällig. Denn der sang ja so eine Stelle, fade away. Da konnte man natürlich denken, ah ja, was meint der? Der meint eigentlich das F-Wort. Ne? So klar war die Assoziation. Aber er sang dann fade away. Und es wurde dann so interpretiert, als wäre das eigentlich auch auf dieses Publikum gemünzt.
1: Die Mods,
0: die oft bekannt waren dafür, dass sie also nicht Marihuana rauchten, sondern Pillen nahmen, Amphetamine und dann kaum reden konnten, weil sie so dicht waren und so einfach betäubt waren. Und dass sie deswegen nicht mehr richtig sprechen konnten, also sprachlos waren, dass das ein Bezug war. Die Realität ist aber wahrscheinlich so gewesen, das hat Keith Moon erzählt, Roger Daltrey konnte den Zettel nicht lesen, den Townsend ihm aufgeschrieben hatte mit dem Text. Und dann hat er gestottert. Und das Stottern war dann so, dass die Produzenten sagten, auch Kit Lambert, der Manager, sagte, ey, das ist doch super, lass das drin. Und insofern ist es wahrscheinlich ein reiner Zufall gewesen, dass es so ist. Wurde später aber dann praktisch zu einer Äußerung, hier, es entspricht genau diesem Publikum, das sich nicht artikulieren kann, das einfach nur Protest ist und gegen, aber doch sich nicht richtig äußern kann und insofern stottert. Und das aber gesanglich auch noch reinzubringen, ist also ein geniales Werk. Also es gibt kaum was Wichtigeres in der Rockmusik als dieser Song.
1: Komischerweise, wenn man die in den letzten Aufnahmen oder Live-Aufnahmen gesehen oder gehört hat, da singen sie natürlich immer noch My Generation. Es wirkt natürlich immer noch ein bisschen komisch, weil die natürlich inzwischen nicht mehr jugendlich aufbegehrend sind. Das ist ja nun mal so. Roger Daltrey wird 80 in diesen Tagen. Aber ist es ganz egal, es steht ja auch für sich als Werk und es gehört auch zu The Who unbedingt dazu. Und man muss ja auch sagen, diese Generation wird ja auch mit denen zusammen älter. Ja. Das ist ja auch so. Ne?
0: Ja, genau also so. Aber es ist einfach ein historisches Werk und es ist wunderbar, dass das so war und dazu auch diese treibenden Gitarren, dieser Rhythmus, es geht extrem nach vorne. Ne? Dum, dum, dum. Also das ist wirklich wahnsinnig, wie das einem durch die Knochen ging. Und ich kann das nur aus meiner Erfahrung sagen, das war wirklich so, mit offenen Augen und Ohren saß man da und dachte, was ist denn das jetzt? Ne? Und das hat man selten, das hat man bei manchen Beatles-Nummern gehabt, aber eben auch hier. Und insofern bin ich ganz sicher, dass auch die Beatles das wahrgenommen haben, was da eigentlich diese kleine Band, diese neue junge Band, die waren ja gerade, da war ja Townsend 21 oder so. Also diese junge Band da auf die Beine stellten und das hat sicherlich auch Einfluss gehabt auf manche Beatles-Nummern, die dann später also auch härtere Töne anschlugen. Und und dann nahmen sie ein Album auf, eben auch, alles noch unter diesem Produzenten, diesem Amerikaner.
1: Und das heißt auch My Generation, das erste Album, genau?
0: Genau, es hieß auch so My Generation und da sind dann auch sehr, sehr gute Nummern drauf, also wie Kids Are Alright oder

0: Das kam dann im Dezember raus und ist also ein Album, das wirklich schon also eine hohe Qualität hat. Für so ein erstes Album ist das schon außergewöhnlich gut. Ne?
1: Diese Band hat ja von Anfang an auch diesen Ruf gehabt, eben als Liveband so unglaublich gut zu funktionieren. Mhm. Diese vier Elemente sozusagen, also man sagt immer, dass Entwistle und Keith Moon sehr gut zusammengespielt haben, weil John Entwistle auch so ein guter Bassist war, weil ja. Keith Moon machte ja unglaublich viel. Also ich weiß gar nicht, wie gut er dann, das kannst du mal besser beurteilen, wie er selbst dann den Beat auch hält, weil er macht unfassbar, man hat das Gefühl, er hat vier Arme oder so.
0: Ja, das ist das absolut Erstaunliche, dass der trotz dieser unglaublichen vielen, er machte unheimlich viele Fills und Rolls auf den Toms. Da sagt man eigentlich, es sollten Schlagzeuger nicht so viel machen, sondern nur den Beat halten. Aber der verband beides. Der machte Rolls ohne Ende und du dachtest immer, jetzt kommt der nicht an. Aber der hielt exakt den Beat und trieb den auch noch nach vorne. Also diese Rolls hatten auch dann auch so einen leicht beschleunigenden Charakter manchmal. Also er ging nie nach hinten, sondern mehr nach vorne. Aber er hielt extrem gut den Beat. Und das ist das total Einzigartige an Keith Moon gewesen. Diese unfassbare Dynamik, ne?

0: verbunden auch noch mit den Show-Elementen, die sich so nun langsam eingeführt hatten. Sie hatten auch im Marquee-Club dann auf einmal, hat dann Townsend seinen Gitarrenhals in den Verstärker geknallt. Also, und Keys hatten das Schlagzeug umgekippt und die hatten doch eine ziemlich hohe Quote von Sachen, die sie reparieren mussten oder austauschen mussten. Die hatten manchmal Ersatzgitarren dabei oder Ersatzverstärker, die sie kaputt machen konnten. Das wurde dann aber auch zur Krux, weil wenn du dir das als Prinzip angewöhnst, dann weißt du, Geld verdienen kannst du nicht viel.
1: Also Peter hat immer gesagt, er hat die Gitarren alle selbst bezahlt, aber trotzdem, das muss er auch erstmal haben, das Geld. Er hat, offenbar ist er auch von dem Kit Lambert oder so, Leuten, die das gesehen haben auf der Bühne, ein bisschen, sagen wir mal, angestachelt worden. Ja. Es hat, ist ja schon sein eigenes Element, die Gitarre kaputt zu machen oder diese, die dann auch so Feedback-Geräusche machen zu lassen oder so.
0: Auf die Boden, auf den Boden zu schmeißen, die Gitarre und einfach das Geräusch der verstärkten Gitarre, dem Feedback mit dem Verstärker, mit dem Lautsprecher, dann so Geräusche zu machen. Das war einfach auch Prinzip der Band. Das mit dieser Zerstörung. Und da kommt nun wieder das Art College.
1: Also da kommt in der Tat das Art College dann dazu, denn dieses Konzept der Autodestruktion, das gibt es in der Tat, und zwar in der modernen Kunst. Das geht auch auf einen Deutschen zurück, nämlich Wilhelm Metzger, der emigrieren musste vor den Nazis, der eben das als Prinzip hatte. Also bei anderen Dingen hat man das ja auch schon gesehen, oder es gibt das ja immer noch als Element. Also ich kann so Fotos von, wo Künstler dann eben Plastiken kaputt machen oder Keramik kaputt machen oder so. Das gibt es ja immer noch, solche Dinge. Aber Pete Townsend hat das eben in der Rockmusik quasi gemacht. Und er wurde auch wohl dann von Kommilitonen und Kommilitonen besucht. Und da wurde er angestachelt von Kit Lambert zu sagen, mach das, die sind da, die verstehen, mach das mal wieder, wie gestern Abend oder so. Mhm. Also das wurde dann immer so ein bisschen so ein Selbstprinzip. Und man erwartete irgendwie auch ein bisschen...

0: aber ich weiß, dass sie auf einer Kunstinstallation gespielt haben, wo der Metzger ausgestellt hat. Und da haben auch The Who gespielt und haben also praktisch das verbunden. Also haben praktisch musikalische Art, autodestructive Art aufgeführt. Also das wurde, gab schon eine Verbindung, eine direkte.
1: Und natürlich ist das so, dass man irgendwann auch denkt, also irgendwann haben sie ja damit auch aufgehört. Das dauerte allerdings einige Jahre, weil das schon auch das Prinzip war. Und auch natürlich, müsstest du mal sagen, aber ich glaube, das sorgt ja natürlich auch für sehr viel Aufmerksamkeit. Was machen die denn da,
0: ja,
1: oder?
0: Natürlich. Also da schrieben natürlich die Zeitungen drüber. Und da steigen dann auch gerne dann die normalen Blätter drauf ein, nicht nur die Musikzeitschriften. Ne? Denn natürlich alles unter dem, was machen diese bösen Jugendlichen? Natürlich unter dem Tenor. Aber das ist natürlich auch PR-Arbeit. Insofern, irgendwann haben sie es dann mal ein bisschen abgeschwächt und nicht mehr gemacht. Besonders als die Musik dann seriöser wurde oder auch die Songs unter die Einstellung von Musik. Aber am Anfang war es einfach eine Äußerung, wild zu sein, war ehrlich gemeint. Pete Townsend hat später gesagt, weil sie werden ja auch als Vorläufer der Punks eigentlich gesehen, durch diese Art von destruktiver oder sagen wir sehr, sehr auch gewalttätiger Show auf der Bühne. Und die Punks haben ja so ähnlich gearbeitet, zwar musikalisch nicht so elaboriert und so komplizierte Sachen, aber einfache Sachen. Und Townsend hat dann später gesagt, ja, die Punks, die sagen in den 80ern dann, das war doch nur eine Show, wir haben das ja gar nicht so ernst gemeint, das war einfach nur so, wir haben eben einfach solche Sachen geschrien und gesungen. Und da hat Townsend sauer gesagt, das kann er nicht verstehen, als er das gemacht hat. Und dann war er voller Überzeugung, dass das richtig ist für ihr Publikum, aber auch für die Band selbst. Also sie fühlten sich voll als Teil einer Bewegung und das war wirklich ernst gemeint.
1: Bei Pete ist es ja auch so, bei Pete Townsend ist es ja auch so, dass diese Wut oder sagen wir mal, ja doch auch dieses Ausdrucksmittel Rockmusik oder eben auch diese Bühnenshow, das entspricht ihm schon. Er ist so ein Mensch offenbar damals gewesen, der einen unglaublichen Druck verspürt hat und er schreibt darüber und sagt, das haben die anderen in der Band nicht so gesehen, also Entwistle und Roger Daltrey nicht so sehr. Der Einzige, der es verstehen konnte, war Keith Moon, der eben auch über Musik irgendwie seine Energie abbauen konnte. Ja. Und mit dem hat er offenbar auch da so eine Verbindung gehabt. Davon abgesehen, dass die beiden ja auch sehr auffällig auf der Bühne waren. So.
0: Und dann erschien also nach My Generation erschien dann noch eine Single, die hieß A Legal Matter. Da ging es übrigens um die schon früh gescheiterte Ehe von Roger Daltrey. Der hatte schon ganz früh geheiratet und das war gleich in die Brüche gegangen. Eine Legal Matter, also eine Gesetzesangelegenheit, dass man also was unterschrieben hatte und vor dem Amt geheiratet hatte, aber es ist dann doch kaputt gegangen. Also solche Themen waren schon auch in den ersten Songs drin. Und dann gab es einen Song Substitute. Der kam dann 66 raus und auch ein großartiger Song.

Nächstes Thema war I'm a Boy. Da ging es um die Identität, also um Gender. Aber eher in die Richtung, dass eine Familie meint, sie wollten eigentlich eine Tochter haben, aber dummerweise ist es ein Sohn geworden. Und der muss nun kämpfen, an der

0: das sind ja so auch Themen, die toll sind.
1: Ich wollte sagen, ist ja eher ungewöhnlich, würde ich sagen. Ne? Ja. Also das spricht aus den Songs raus, später kommt es ja noch mehr zum Tragen. Pete Townsend hat ja eben auch einen ganz anderen Hintergrund. Also der macht auch, oft landet es dann, kommt es aus ihm heraus, aus seiner eigenen Geschichte heraus. Mhm. Er hat wirklich Themen am Wickel, die andere nicht anfassen oder wo es an Oberflächlichkeit geht. Da geht es schon, ist es immer mit Herzblut geschrieben.
0: Ja, es ist aber ein bisschen auch wie Ray Davies von den Kinks, mit dem er sich auch sehr vergleicht. Er meint dann am Ende, meint er, dass Ray Davies der bessere Songschreiber gewesen wäre. Das wage ich zu bezweifeln, ganz ehrlich. Aber weil der musikalisch innovativere und spannendere ist eigentlich auf Dauer Townsend gewesen mit The Who. Aber diese ersten Songs, die also auch praktisch die britische Mittel- und Unterschicht thematisch begleiten, das ist schon auffällig. Da gibt es dann später auch noch einen Song wie Happy Jack. Da geht es um einen Außenseiter, der auf einem Strand auf der Isle of Wight am Strand sitzt und dauernd von den Kindern mit Sand beschmissen wird und mit Steinen beschmissen wird, der aber da stoisch wie so ein Buddha sitzt und alles lächelnd nimmt. Also das sind auch Figuren, darüber macht man eigentlich keine Popsongs.

0: Dann mussten sie ein zweites Album machen. Zunächst hatten sie den amerikanischen Produzenten entsorgt. Der hatte nämlich eigentlich gar nicht viel gemacht. Der hatte nur rumgesessen und das Geld kassiert. Und dann haben Kit Lambert...
1: Achso, der hat das produziert dann, ne?
0: Ja, das, genau. Dann Kit Lambert hat dann die Produktion übernommen. Und sie hatten aber folgendes Problem. Dieser Shel Talmy hatte durch einen geschickten Vertrag die Rechte an den ersten Nummern erhalten. Und insofern konnten die auch später auf Compilations nie erscheinen. Also die ersten Who-Hits konnten nicht erscheinen bis in die 70er Jahre rein. Dann erst konnten sie diese vertraglichen Probleme klären. Der Mann wurde ausbezahlt und hatte nämlich seinen Deal so gemacht. Er hatte die Anrechte noch auf 10 Jahre aller Who-Produktionen, bekam 5% von, auch von Tommy und von solchen riesen Welterfolgen, hat dieser Mann,
1: mit dem er ja nichts zu tun hatte,
0: kaum was getan hatte, hatte durch einen geschickten Vertrag sich solche Rechte und solche Verdienste, was die Hut tierisch sauer gemacht hat. Und der Mann saß also auf diesen Rechten herum. Und gut, sie hatten nun wieder eigene Produktion übernommen, Townsend und Kit Lambert, der Manager, hat das übernommen und sie haben einen neuen Vertrag gemacht, wo also auch die anderen beteiligt wurden als Songschreiber. Das bedeutete aber, dass beim zweiten Album jeder von den Musikern einen Song oder zwei Songs schreiben musste. Und das ist auf dem neuen Album, A Quick One heißt das, ist das so gewesen. Das war qualitativ natürlich nicht so ergiebig, weil das waren nicht so gute Songschreiber. Mhm. Also Entwistle allerdings hat einen guten Song beigesteuert, Boris the Spider, einen sehr, sehr gruseligen Song über einen Boris, den die Spinne.

0: Keith Moon hat einen Song gemacht. Und Townsends großartige Songs waren schon als Single erschienen. Also das waren ja schon Substitute, okay. I'm a Boy, Happy Jack und so weiter. Also, und dann fehlten da Songs, weil die Single-Hits sollten nicht aufs Album, durften nicht, sollten nicht. Und dann brauchten sie noch 10 Minuten. Und dann hat Glamour gesagt, ja, schreib doch mal was Größeres. Und dann hat Townsend kleine Stücke von Songs, die er schon gemacht hatte, zusammengefügt.
1: Also so einer Suite. So,
0: zu so einer Suite. Musikstücke, so kurze Minuten, anderthalb Minuten Stücke. Das Ganze hieß dann A Quick One While He's Away. Und da ging es natürlich um einen Seitensprung, einen schnellen Seitensprung, während der Freund unterwegs ist.
1: Und der, das war schon eine richtige Geschichte.
0: Ja, das ist eine richtige Geschichte. Und der Liebhaber hieß Ivor the Engine Driver, also ein Lokführer. Die bösen Lokführer, die haben es hinter den Ohren. Jedenfalls, das war die Geschichte dahinter.

Und am Schluss wird also diesem Mädchen, das diesen Seitensprung, diesen Fehltritt begangen hat, das diesen Fehltritt begangen hat, wird dann, dem wird vergeben. You are forgiven, heißt es am Schluss.

0: Und Interpreten sagten auch Townsend später selbst, ja, da kommt auch meine Kindheit wieder rein. Ich habe bei dieser ganzen Betrugs- und Verratsgeschichte mit dem Seitensprung ständig an meine Eltern gedacht. Da war das ja gang und gäbe. Die Mutter betrug den Ehemann dauernd und auch umgekehrt. Und der kleine Pete bekam alles mit.
1: Okay, und dann war die Platte voll.
0: Ja, genau so. Und das war ein Erfolg. Dann ging es aber weiter schon wieder mit einem nächsten Album. Dazwischen kam ein sensationeller Song als Single wieder raus. Wieder nur als Single. Pictures of Lily.
1: Immer, hört sich immer noch super an, finde ich.
0: Ein toller Song.

0: Und hier geht es ja darum, dass ein Vater seinem Sohn sagt, der Sohn sagt, ich kann nicht schlafen, ich habe Kopfschmerzen. Da sagt der Vater, hier, nimm mal diese Bilder von Lilly. Und das sind einfach Pornobilder gewesen. Da es nicht so plakativ gesagt war, konnte es auch in der BBC gespielt werden. Also das war kein Hinderungsgrund. Insofern, es war ja bebildert, es war ja so metaphorisch ausgedrückt.
1: Ja, es war bebildert
0: ist gut. Ja.
1: The Who sind dann auch in die USA auf Tournee geschickt worden, ja, oder gegangen, und das war, ich weiß nicht, man sagt das ja oft so, die British Invasion war ja eigentlich schon davor gewesen, wenn ich das richtig sehe. Also wo eben in der Folge von dem großen Erfolg der Beatles in den USA ab 64 der Stones nachher ganz viele Bands auch da hingeschickt wurden. Das haben sie dann auch gemacht, lustigerweise zusammen mit Herman's Hermits. Da waren sie offenbar noch die kleinere Nummer, wenn ich das richtig sehe.
0: Oder? Ja, also sie hatten Einzelauftritte, zum Beispiel beim Monterey Festival, dem großen Monterey Pop Festival, zur hohen Zeit der Hippie-Welle. Und ausgerechnet eine Band, also Jimi Hendrix und seine Experience, traten auch bei dem Festival auf, die auch aus London kamen, die bei derselben Firma unter Vertrag waren. Und da gab es nun Streit, wer darf zuerst auftreten, weil beide hatten natürlich besondere auffällige Acts. Hendrix wollte seine Gitarre in Brand stecken, Townsend wollte seine Gitarre zerstören. Und da gab es echt Streit, wer darf zuerst rauf, weil der eine nimmt dem anderen doch was weg. Und da wurde, es ist wirklich wahr, John Phillips, der Veranstalter, hat dann gelost, hat eine Münze geworfen und hat gesagt, The Who, ihr dürft zuerst. Und Hendrix kam danach auf die Bühne und zündete seine Gitarre an. Deswegen war der dann am nächsten Tag in allen Zeitungen zu sehen, weil das war spektakulärer und vielleicht auch nicht musikalisch besser, aber trotzdem war es aufsehenerregend.

0: Aber dann die Tour mit Herman's Hermits war dann also auch so, dass sie exzessiv waren. Sie wurden dann auch schon bekannt, waren sicher nicht immer nüchtern, nahmen auch besonders Keith Moon ständig Amphetamine, Pillen ohne Ende. Und es gibt ja eine Geschichte, ja, die haben wir beinahe vergessen. Davor gab es schon eine kleine Tournee nach Dänemark. Und da war Moon schon immer bekannt für seinen Alkoholkonsum und seinen Pillenkonsum. Und irgendwie entstand eine Aufruhr im Publikum, auch durch die aggressive Art, wie The Who auf der Bühne waren. Und das dänische Publikum ging los und zerstörte raus auf die Straßen und fing an, Sachen kaputt zu machen. Und The Who wurde Schuld gegeben und die Band, besonders Roger Daltrey, richtete sich so darüber auf, dass er dann die Pillen von Keith Moon war, den Pillenbehälter, der große Schatz von Keith Moon, den schüttete ins Klo. Und dann gab es einen physischen Fight. Daltrey war auch sehr bekannt dafür, dass er gerne mal zuhaute, weil er kam nun aus der Arbeiterklasse, da wurden die Themen so gelegt, die Probleme so erledigt. Und dann gab es einen Fistfight, einen großen Kampf und einen großen Skandal. Und dann wurde Daltrey zeitweise aus der Band verbannt.
1: Ach echt?
0: Ein, zwei Wochen haben sie ohne ihn gespielt. Dann kam er wieder.

0: Das sagen auch die von Hermann Hermanns immer noch sagen, oder andere auch haben immer gesagt, übrigens, jede Geschichte über Keith Moon ist so passiert. Also das ist gar nichts, man denkt ja so, Anekdoten werden immer größer, aber nein, der war unglaublich zerstörerisch, exzessiv, auch sehr lustig, aber es war eben einfach immer, oder Pete und Roger schreiben auch in ihren Büchern, es war eigentlich immer so, dass man dachte, was hat er jetzt wieder gemacht?
1: Ja.
0: Auch mal war er bei irgendeiner Fernsehshow, hat er immer irgendeinen Sprengkörper auch hochgejagt.
1: Das war eine der wichtigsten amerikanischen Fernsehshows, The Smother Brothers, Smother Brothers. Das Show, da hat der hat irgendwie eine ganze Ladung von Knallkörpern gekauft, von Dynamitstangen.
0: Also
1: in so einer Kiste hat er die gekauft und dann hat ein Roadie geheimnisvoll die in seine Basstrommel, in seine Basstrommel gemacht und während der Show wurde das Ding gezündet und hat, ich glaube, Townsend sagt heute seinen Ohrschaden, er hat schweren Hörschaden, der kommt hauptsächlich daher. Also die ganze Studio flog beinahe auseinander. Ein Skandal, wirklich, weil es war in einer Live-Fernseh Show, explodiert das Schlagzeug, der traf auch, Teile trafen den Moderator, einen der Smother-Brüder und also katastrophal, wirklich. Und ja, so ging es dann weiter. Die kamen also nach England zurück, nahmen mein nächstes Album auf, das aber auch wirklich außergewöhnlich war, denn ausgerechnet im Jahr 67 Sergeant Pepper. Die Stones versuchten so eine Art psychedelische Platte zu machen, Satanic Majesty's Request. Und The Who machten was ganz anderes. Die machten ein Konzeptalbum gegen die Kommerzialität. Die hieß The Who Sell Out, also Ausverkauf bei The Who. Und gleichzeitig war es eine Hommage an die jetzt verbotenen britischen Piratensender, weil das Ganze war aufgebaut wie eine Radioshow. Dazwischen gab es Jingles von Radio London, auch teilweise die Original-Jingles. Du dachtest, das ist ja wie Radio London. Für mich ist das als alter Radio London-Hörer wunderbar gewesen. Auf einmal hörte ich die alten Jingles wieder. Teilweise auch waren sie Parodien, Werbespots als Parodien. Oder Renault, irgend so ein
0: Deo ist
1: Deo das. Oder Heinz Baked Beans. Das sind aber nachgemachte Werbespots, die aber so verblüffend echt klangen. Und wir wurden immer zwischen die Songs geschnitten. Das ging in einem Stück durch. Fantastisch, wirklich unglaubliches kleines Werk, großes Werk, muss man schon sagen. Und die Songs, ja, das waren lustige Sachen dabei. Die bekannteste Nummer war dann I Can See for Miles. Das war auch ein riesen Single. You took advantage of my trust in you when I was so far away. I saw you holding lots of other guys and now you've got the nerve to say. Ich sehe auch auf Meilen hin, was du eigentlich mit mir machst, dass du mich betrügst und so weiter. Also es war kein schönes Thema, aber es war ein wunderbares Thema, musikalisch wirklich toll.
0: Aber das finde ich ist auch bei Substitute so und auch bei I Can See for Miles hat man das Gefühl, also ich weiß jetzt ja aus welchem Jahr das ist, ich habe sie auch vor mir auf dem Zettel stehen, aber es klingt frisch. Es klingt eigentlich immer noch sehr frisch. Man könnte auch denken, das ist ein Song aus einem ganz anderen Jahr, weil es ist sehr gut produziert. Man hat immer noch das Gefühl, es hat diese Kraft nicht verloren oder es bleibt in so einer Oldie-Schublade stecken oder so. Gar nicht. Das ist erstaunlich, finde ich.
1: Ganz, ganz toll. Ende Dezember 67 kam es raus. Braucht eine lange, lange Arbeit dafür. Und oft war es dann auch so, diese lange Arbeit war dann so, dass die beiden Entwistle und Moon wenig zu tun hatten und die anderen, weil Pete Townshend schrieb, produzierte und machte die meiste Arbeit insofern. Und das setzte sich dann noch besonders fort bei dem nächsten großen Werk, das 69 dann herauskam, nämlich Tommy.
0: Tommy von The Who. Das wird unter anderem das Thema sein in der nächsten Folge von Urban Pop, dem Musiktalk mit Peter Orban. Für heute schon mal.
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3: Um 11 Uhr mit Claudia Drews. Das Bundeskabinett will heute eine Reform der Nachrichtendienste beschließen. Angesichts der wachsenden Bedrohung durch Sabotage und Spionage sollen der Verfassungsschutz und der für das Ausland zuständige BND nicht mehr nur Informationen sammeln und auswerten, sondern auch aktiv eingreifen dürfen. Kritiker bemängeln, die Dienste würden künftig nicht ausreichend kontrolliert. Der Vorsitzende des Innenausschusses im Bundestag, Oster, verteidigte die Neuerungen im ARD-Morgenmagazin. Der CDU-Politiker sagte, das Ziel sei, Nachrichtendienste zu haben, die auf rechtsstaatlicher Basis unsere Demokratie schützen können.
4: Das ist eine Reaktion

0: auf eine vollkommen veränderte Sicherheitslage. Bisher dürfen unsere Nachrichtendienste Informationen sammeln, sie aufbereiten, auswerten. Das ist eine wichtige Aufgabe, die wird auch zentraler Punkt bleiben. Aber in Zukunft wird es darum gehen, dass sie auch operative Fähigkeiten und Möglichkeiten bekommen, um auf akute Bedrohungen auch direkt reagieren und eingreifen zu können. Das dürfen sie bisher nicht.
1: Der Vorsitzende des Bundestagsinnenausschusses Oster von der CDU. Bundesverkehrsminister Bilger will heute noch einmal mit seinen Kolleginnen und Kollegen in den Bundesländern über die schwierige Lage der Binnenschifffahrt beraten. Wegen extremen Niedrigwassers durch anhaltende Trockenheit sind einige Flüsse nur eingeschränkt befahrbar. Aus Berlin Nicole Markwald.
2: Mehrere Bundesländer haben deshalb das Sonntagsfahrverbot für Lastwagen ausgesetzt, um Transporte teilweise auf die Straße zu verlagern. Bundesverkehrsminister Steffen Bilger rechnet damit, dass die Probleme mit Niedrigwasser noch den gesamten August bestehen bleiben. In einem Interview mit dem Redaktionsnetzwerk Deutschland sprach sich Bilger für einen Ausbau der Flüsse aus. Er sagte, grundsätzlich sollten wir alle ein Verständnis dafür haben, dass die Wasserstraße Unterstützung verdient, weil sie der umweltfreundlichste Verkehrsträger ist. Er wolle darüber auch mit Umweltverbänden reden, die einen solchen Ausbau der Flüsse kritisch sehen.
1: Von heute an gibt es in der EU neue Regeln, die den Verpackungsmüll reduzieren sollen. Alle Verpackungen müssen künftig recyclingfähig sein. Bei Lebensmittelverpackungen wie etwa Burgerboxen oder Pommeskartons gibt es neue Grenzwerte für die sogenannten Ewigkeitschemikalien PFAS. Die Stoffe dienen bislang dazu, das Durchweichen zu verhindern. Sie bauen sich in der Umwelt oder im Körper aber nicht ab. Die meisten Veränderungen treten erst ab 2030 in Kraft. Dann müssen Verpackungen so klein wie möglich sein. Verpackungen mit Doppelwänden oder falschen Böden, die das Produkt größer wirken lassen, sind künftig untersagt. Auch bestimmte Einwegplastikverpackungen für frisches Obst und Gemüse im Supermarkt sind dann verboten. Auf der italienischen Mittelmeerinsel Sizilien ist die Situation rund um den Vulkan Ätna weiter angespannt. Der Flughafen in Catania bleibt mindestens noch bis heute Abend gesperrt. Davon dürften tausende Urlauber betroffen sein. Der Ätna ist Europas aktivster Vulkan. Er stößt seit einer Woche große Mengen Asche und glühende Gesteinsbrocken aus. Zuletzt bildeten sich auch zwei neue Lavaströme, die aus dem Vulkan herausflossen. Auch bei uns im Norden gibt es heute ein besonderes Naturschauspiel am Himmel zu sehen, eine partielle Sonnenfinsternis. Dann verdeckt der Mond von der Erde aus gesehen einen Großteil der Sonne. Um das Phänomen zu beobachten, sind spezielle Brillen nötig. Einzelheiten dazu von Juliane Ort aus der ARD-Verbraucherredaktion.
3: Die Brillen sollten gut sitzen und die Augen so abdecken, dass kein Sonnenlicht an den Seiten eindringen kann. Die Brillen bestehen in der Regel aus Pappe mit einer speziellen Folie. Die Folie darf auf gar keinen Fall verkratzt sein oder Risse aufweisen. Und die Brille sollte der Norm entsprechen. Das ist die DIN EN ISO 12.3.12.2. Und sie sollte eine CE-Kennzeichnung haben, was bedeutet, dass sie die geltenden EU-Anforderungen erfüllt. Diese Schutzbrillen gibt es unter anderem in Geschäften für Astronomiebedarf, außerdem bei einigen Optikern und Buchhandlungen. Die Preise variieren stark und starten bei etwa 99 Cent. Alternativ kann man sich aus einem Karton und einem Stück Transparentpapier eine einfache Lochkamera basteln. Anleitungen findet man im Internet.
1: Und das waren die Nachrichten. Das Wetter in Norddeutschland, viel Sonne, ab und an ein paar Wolken, verbreitet trocken, maximal 19 Grad auf Fehmarn bis 29 Grad in Hannover-Schmünden. Morgen bleibt es sonnig und durchweg trocken, maximal 23 bis 34 Grad. Es ist 11.05 Uhr.
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7: Mit Katrin Hammer. Schön, dass ihr dabei seid. Zum Feierabend kommt nochmal richtig schön die Sonne durch. So lieben wir das doch, oder? Und dazu neue Musik, die perfekt zum sonnigen Feierabend passt. Loi hat den besten Song dafür gemacht. Den gönnen wir uns jetzt. Golden Summer. Hier ist Loi zusammen mit David Puentes.

0: entspannt in Richtung Feierabend. Always on your side von Bonobo und Joel Crooks bei NDR 2. Soundcheck, neue Musik. Hoffentlich habt ihr den Montag gut überstanden. Alles läuft nach Plan bis hierhin. 15 Minuten nach 6 ist es jetzt. Wir krönen diesen Montag gleich mit unseren Lieblingsmusikern aus Hannover. Fury in the Slaughterhouse gibt's für euch in weniger als 2 Minuten.
1: Moment mal.
2: Mit einem Beitrag von Juri Grascht von der Evangelischen Radiokirche aus Hamburg.
3: Ich bin zur Kirchturmführung an der Marienkirche in Lübeck. Bevor ich die enge Wendeltreppe im Turm hochsteige, gucke ich draußen noch einmal nach oben. 125 Meter. Uff. Bei der Höhe wird mir schon beim Anblick schwindelig. Oben angekommen erzählt unser Guide, dass an der Kirche im Mittelalter fast 90 Jahre gebaut wurde. 90 Jahre sind eine Menge Holz und 125 Meter auch. Der Bau einer Kirche war damals ein Projekt über mehrere Generationen. Wer unten den ersten Backstein verlegt hat, hat den Ausblick vom Turm nie genießen können. Vielleicht konnten die Enkel der ersten Bauarbeiter irgendwann die fertige Kirche bewundern und stolz auf ihre Großeltern sein. Ich finde das beeindruckend, dass sich eine Gesellschaft so ein hohes gemeinsames Ziel steckt und dann fast ein Jahrhundert lang einfach durchzieht. So ein Durchhaltewillen würde ich mir auch manchmal heute noch wünschen. Nicht unbedingt für noch mehr hohe Bauprojekte. Aber es gibt ja auch andere Dinge, von denen mir schwindelig wird, wenn ich davor stehe. Klimaschutz zum Beispiel. Wenn ich da zu lange ernsthaft über die Folgen nachdenke, wird mir sogar schwindeliger als oben auf der Marienkirche. Mich erinnern gerade die hohen Kirchtürme aus dem Mittelalter daran, was für abgefahrene Sachen Menschen schaffen können, wenn sie sich zusammen hinter ein Ziel stellen. Und vielleicht können auch unsere Enkel irgendwann auf unsere Maßnahmen gegen den Klimawandel schauen und stolz auf ihre Großeltern sein.
2: Das war ein Beitrag von Juri Grascht von der Evangelischen Radiokirche aus Hamburg.

Das ist wirklich verrückt. Diese Woche ist es soweit. Da sagen sie Tschüss in Bremen und in Hannover. Ende August sind sie dann in Hamburg. Alles komplett ausverkauft. Also zumindest der offizielle Kartenverkauf. Ihr seid bei NDR 2 Soundcheck Neue Musik. Jetzt gibt es nämlich gerade richtig Stress, weil einige Fans ihre Tickets über Kleinanzeigen oder auch Facebook verkaufen wollen, weil sie nicht zu den Konzerten können, weil sie doch andere Termine haben, Krankheiten, wie auch immer. Allerdings haben die Toten Hosen eine Klausel drin, dass man die Tickets für die Shows nicht auf Kleinanzeigen oder in den sozialen Netzwerken verkaufen darf. So, die Fans, die das machen, kriegen jetzt alle Post mit recht hohen Strafzahlungen. Das ist wirklich hart. Also wichtig, falls ihr ein Ticket für die Show von den Toten Hosen habt und nicht hingehen könnt, dann regelt das am besten über die Seite der Toten Hosen selbst. Da gibt es einen Ticket-Swap und da könnt ihr verkaufen oder, und das ist auch spannend, ihr könnt auch kaufen. Da gibt es noch Tickets für Hannover oder auch für Bremen, teilweise unter dem normalen Ticketpreis. Also doch noch eure Chance dabei zu sein. Das macht das Ganze echt spannend und die Preise sind halt wirklich human. Schönen Montag euch. NDR 2 ist hier. Soundcheck, neue Musik für euren Feierabend. Wir machen weiter mit einer ganz schön wilden Kombi, wie ich am Anfang dachte. Aber eine wilde Kombi, die ganz schön gut passt. Kylie Minogue und Snow Patrol haben sich zusammengetan. These Alarms gibt's jetzt für euren Montagfeierabend kurz vor halb sieben. Hier ist NDR 2.

richtig gehört. Kylie Minogue war das zusammen mit Snow Patrol These Alarms. NDR 2 Soundcheck, neue Musik jetzt mit G-Flip für euren Feierabend. Hier ist Bad on Fire.

gut, oder? Haben wir ganz frisch in die Playlist genommen. Sebastian Schub, Haven't Found Love, gehört bei NDR 2. Soundtrack, neue Musik. Der hat eine ganze Weile hier im Norden gelebt, in Hamburg. Dann ging es nach London. Ursprünglich kommt er aber aus Berlin, also gut rumgekommen. Und was ich ganz sympathisch finde, er sagt, er hat früher überall gespielt, wo er Geld für die Miete zusammenkratzen konnte. Also egal ob Straßenmusik, Hochzeiten, Kneipen, Hotelbars, er war überall zu finden. Heute kann er es zum Glück alles ein bisschen entspannter angelassen. Schönen Feierabend für euch hoffentlich. Soundcheck, neue Musik bei NDR 2. Und von London bzw. Hamburg, Berlin, wo er überall herkommt, machen wir jetzt einen ganz großen Sprung nach Kolumbien. Da kommt Karol G her. Da ist sie auch ein richtiger Megastar. Neues Album hat sie am Freitag gerade rausgebracht. Und da ist ein Song drauf, den hat sie zusammen mit Bruno Mars gemacht. Was für eine Kombi. Lass uns die Nummer mal direkt anhören. Still heißt der Song, gibt's jetzt für euch.

Quinn aus England. Der hat schon ganz schön viele Musiker auf die Eins gebracht, also an Nummer Eins Alben mitgearbeitet. Mit Sarah Lawson zum Beispiel, BTS oder auch Keith Urban. Und jetzt macht er sein eigenes Ding und das macht er ganz schön gut. Scott Quinn merken wir uns also. All or Nothing habt ihr gehört bei NDR 2. Soundcheck, neue Musik. Und genau damit machen wir jetzt weiter. Wir werden jetzt in 0,3 Sekunden alle nach Island gebeamt. So ein kleiner Kurztrip zum Feierabend, zumindest im Kopf. Zu Geysiren, Wasserfällen mit Skyr-Joghurt in der Hand. Das schafft natürlich Ausger mit dem Song Skýjabor. Kennt ihr schon? Wolkenstadt heißt Skýjabor, isländisch gesungen, richtig schön. Damit geht's für uns alle in den Montagfeierabend. Ihr seid bei NDR 2 am Montag und da beamen wir uns sofort weg.

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1: Um 12 Uhr mit Tarek Yusbaschi. Die deutschen Geheimdienste sollen mehr Befugnisse bekommen. Das Bundeskabinett hat dazu am Vormittag neue Regeln auf den Weg gebracht. Innenminister Dobrindt will damit erreichen, dass BND und Verfassungsschutz künftig aktiver als bisher gegen Bedrohungen vorgehen können. Aus Berlin Dagmar Pepping.
2: Für Innenminister Dobrindt steht fest, die deutschen Nachrichtendienste müssen zu richtigen Geheimdiensten werden, so wie in anderen Ländern. Der Bundesnachrichtendienst hat bisher vor allem Informationen gesammelt. Künftig können seine Mitarbeiter auch aktiv eingreifen, um Gefahren abzuwehren. Bei laufenden Cyberattacken beispielsweise dürfte der BND IT-Anlagen im Ausland unschädlich machen. Im Spannungs- oder Verteidigungsfall oder wenn eine besondere Gefährdungslage besteht, wäre auch Sabotage im Ausland erlaubt. Darüber hinaus erhalten der BND und der Verfassungsschutz mehr Befugnisse, um Daten zu sammeln und auszuwerten, auch durch den Einsatz von künstlicher Intelligenz. Online-Durchsuchungen, die Überwachung von Wohnraum und die Erstellung von Bewegungsprofilen werden bei der Reform ebenfalls detailliert geregelt.
1: Der deutsche Zoll soll künftig härter gegen Finanzkriminalität und Geldwäsche vorgehen können. Das Kabinett hat auch dazu einen entsprechenden Gesetzentwurf auf den Weg gebracht. Den

0: Auch müssen Verdächtige künftig nachweisen, dass sie Vermögenswerte legal erworben haben. Finanzminister Klingbeil sagte, andernfalls seien der Porsche oder die Rolex erst einmal weg. Durch die neuen Befugnisse des Zolls rechnet die Bundesregierung jährlich mit Mehreinnahmen von rund 300 Millionen Euro. Außerdem sollen die Ermittler in Zukunft künstliche Intelligenz bei der Datenanalyse nutzen, Drohnen einsetzen und die Kommunikation der Täter blockieren dürfen. Verbraucherinnen und Verbraucher in Deutschland müssen für Waren und Dienstleistungen wieder tiefer in die Tasche greifen. Wie das Statistische Bundesamt mitteilte, stieg die Inflationsrate im Juli auf 2,8%. Im Juni lag sie noch um 0,8 Punkte niedriger. Preistreiber seien nach wie vor die Kosten für Energie, die nach dem Auslaufen des Tankrabatts nochmal kräftig zugelegt hätten, hieß es. Wegen der unklaren Lage am Persischen Golf und dem anhaltenden Konflikt zwischen den USA und dem Iran erwarten die Statistiker, dass die Inflation auch in den kommenden Monaten auf hohem Niveau bleiben wird. Nach dem schweren Erdbeben in Kolumbien steigt die Zahl der Opfer. Die Behörden melden inzwischen mehr als 240 Tote. Mehrere tausend Menschen gelten als vermisst. ARD-Südamerika-Korrespondentin Christina Möbus erklärt, wie die Bergungsarbeiten verlaufen.
1: Mein persönlicher Eindruck ist, dass da eine unglaubliche Solidarität in der Bevölkerung entstanden ist. Rettungskräfte, Helfer, Angehörige, sie alle packen an, egal ob jetzt Tag oder nachts, um noch so viele Menschen wie möglich unter den Trümmern ausfindig zu machen und bergen zu können. Und dann gibt es die zwischendurch auch, die guten Nachrichten, die uns erreichen. Zum Beispiel von einer Frau in Cali, die Einsatzkräfte nach 30 Stunden unter Trümmern lebend gerettet haben. Aber die Zeit rennt. Die ersten 72 Stunden nach einem Erdbeben gelten als besonders entscheidend, um noch Überlebende zu bergen.
0: In den USA beginnt heute ein Prozess gegen Meta. Mehrere amerikanische Bundesstaaten haben gegen den Mutterkonzern von Instagram und Facebook geklagt. Aus Los Angeles, Antje Sieb.
2: Es geht um die Frage, ob Plattformen wie Facebook oder Instagram gezielt so designt wurden, dass sie abhängig machen. Die Apps würden etwa Likes, Autoplay und andere Features nutzen, um junge Menschen möglichst lange auf der Plattform zu halten. Denn dann sehen sie auch viel Werbung. Meta habe damit den Profit über die Sicherheit von Kindern gestellt, sagt unter anderem der kalifornische Generalstaatsanwalt Rob Bonta. Und eine psychische Gesundheitskrise bei Jugendlichen mitverursacht. Der Prozess soll mit der Auswahl der Jury beginnen. Ein Urteil wird erst in einigen Wochen erwartet.
0: Fast 50 Küstenfischer im Norden stellen endgültig den Betrieb ein und bekommen dafür Geld vom Bund. Das Landwirtschaftsministerium hatte ein Programm aufgelegt, um die Fangflotte in der Nordsee zu verkleinern. Die Betriebe, die jetzt entsprechende Anträge gestellt haben, sind auf Krabben sowie Plattfische wie Scholle, Seezunge und Flunder spezialisiert. Die Bestände sind überfischt, das Fangen mit Grundschleppnetzen schadet der Umwelt. Für das Ende der Fischerei zahlt der Bund hohe Entschädigungen. Jeweils 3,5 Millionen Euro stehen alleine für Krabbenfischer in Niedersachsen und Schleswig-Holstein bereit. Das waren die Nachrichten. Das Wetter in Norddeutschland. Viel Sonne, ein paar Wolken und trocken. Höchstwerte um 20 Grad an der See bis 29 Grad in Bad Bentheim. Morgen sonnig bei 23 bis 34 Grad. Am Freitag viel Sonne und trocken, 27 bis 37 Grad. Und am Sonnabend heiter, gebietsweise Schauer und Gewitter, dann bei 21 bis 33 Grad. Es ist 12.05 Uhr.
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6: Mit Katrin Hammer die beste neue Musik zum Feierabend für euch. Haben wir jetzt einen Song, da weiß ich ganz genau, falls meine Nachbarin Britta gerade zuhört, Grüße an dich, die freut sich immer so sehr, wenn dieser Song läuft. Da wird das Radio direkt lauter gedreht und ein bisschen gefeiert. De Fleur von Tove Lo und Stromae, vielleicht auch euer neuer Lieblingssong, wer weiß. Hört ihn euch mal an. Gibt's jetzt für euren Montagabend.

Den kanntet ihr vielleicht schon, Carry On von Jungle. Jetzt gibt es Nachschub. NDR 2 ist hier, Soundcheck, neue Musik. Es ist Montag. Es ist der letzte Song vorab, bevor am Freitag dann das neue Album von Jungle rauskommt. Sunshine wird's heißen, Motto ist also klar, sehr sommerlich bleibt's. Auch Someday Somewhere klingt direkt danach, direkt nach so einem schönen Sommerabend. Wobei Jungle selbst sagen, es geht darum, an dem Gefühl festzuhalten, dass etwas Besseres kommen wird. Also dann, wenn es gerade mal nicht ganz so rosig läuft. Eines Tages an irgendeinem Ort leben wir in Harmonie. Das singt Jungle. Schöne Message gibt's jetzt. Hier ist NDR 2 Soundcheck, neue Musik. Someday, Somewhere von Jungle.

Die haben nicht mitbekommen, dass die Partys vom Wochenende schon vorbei sind. Das kommt mir wirklich immer so vor, als wird man direkt in einen Club gebeamt. Der neue Song von Bilderbuch, Push Reality. Einen schönen Abend euch, Montagabend. NDR 2 ist bei euch. Soundcheck, neue Musik. Jetzt neue Musik von Ray Garvey. Zusammen mit Imran Abbas. Kennen wir den, Imran? Jo, kennen wir. Der hat zum Beispiel mit Leonie schon zusammen was gemacht. Der hat auch schon mit Nico Santos zusammen gewerkelt. Mit Sammy Deluxe und mit Ray Garvey arbeitet er ehrlicherweise schon seit Jahren zusammen. Sonst versteckt sich Imran allerdings immer so ein bisschen im Hintergrund. Jetzt holt Ray ihn in die allererste Reihe. Rivers heißt der Song. Ist ein Liebeslied, aber keine Sorge, das wird jetzt nicht zu schnulzig und kitschig. Es geht um das Gefühl, diesen einen Menschen gefunden zu haben, ohne den man nicht sein möchte. Und es geht um die Frage, wie weit man für diese Person geht. Klingt immer noch nach Kitsch, aber in bester Ray Garvey-Manier gesungen. Zusammen mit Imran gibt's das jetzt für euch. Hier ist Rivers bei NDR 2.

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mir richtig gut vorstellen, wie das auf dem Konzert alle mitgrölen. Er ist gerade auf Freundetour. Bad Zwischenahn und Schwerin sind im September noch dran. Wobei Bad Zwischenahn schon ausverkauft ist. Das muss man der Fairness halber dazu sagen. Philipp Poisel war das bei NDR 2 Soundcheck. Neue Musik. Wir machen direkt weiter mit Ellie Goulding. Bringt im September ein neues Album raus. Es sollte Entscheidungsalbum werden, weil sie ihre gescheiterte Ehe verarbeiten wollte. So, dann kam alles ganz anders, wie das immer so ist. Es kam eine neue Liebe. Deswegen ist es jetzt irgendwie beides. Also es ist das Herzschmerzalbum mit der gescheiterten Ehe, aber eben auch ein Hey, ich bin neu verliebt Album. Und der Song, den wir jetzt hören, der geht eher in die Rubrik Hey, ich bin neu verliebt. Four Seasons gibt's jetzt. Das ist entstanden, das Lied, als sie ihren jetzigen Freund kennengelernt hat. Die beiden, die haben einen romantischen Trip im Four Seasons Hotel gemacht in Florenz. Und der Song heißt passenderweise Four Seasons. So, was sie an ihrem romantischen Wochenende so getrieben haben, das hören wir uns jetzt einfach an.

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Das ist Danger Dan bei NDR 2. 14 Minuten vor 8, einen schönen Feierabend. Hier gibt's jetzt eine Dame, die hat garantiert am Wochenende groß gefeiert. Nessa Barrett hatte nämlich Geburtstag, ist letzte Woche 24 geworden, kommt aus New Jersey. Und eines ihrer richtig großen Vorbilder ist Lana Del Rey. Und ich finde, das hört man voll. Achtet gern mal drauf. Too Fast to Live gibt's jetzt von Nessa. Der Song, den kennt ihr vielleicht schon, den gibt schon ein paar Tage. Allerdings gibt es jetzt ganz neue Versionen, einen ganzen Schwung davon. Und wir hören uns jetzt hier bei NDR 2 Soundcheck Neue Musik die Smoking Gun Version an. Ab geht's!

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1: Um 13 Uhr mit Tarek Yusbaschi. Das Bundeskabinett hat einen Gesetzentwurf zur Reform der Nachrichtendienste verabschiedet. Darin werden die Befugnisse von BND und Verfassungsschutz deutlich ausgeweitet. Aus Berlin Evi Seibert.
2: Der Auslandsgeheimdienst BND darf künftig selbst aktiv werden. Bisher konnte er nur Informationen sammeln. Nun kann er zum Beispiel selbst in laufende Aktionen von ausländischen Saboteuren eingreifen. Er darf Cyber-Gegenangriffe starten und gezielt technische Systeme manipulieren. Auch der Verfassungsschutz bekommt im Inland mehr Zugriff. Er darf zum Beispiel einfacher Computer und Smartphones abhören und infiltrieren. Und er darf Online-Durchsuchungen starten. Kontrolliert werden sollen die Dienste von einer Behörde, die aus Richterinnen und Richtern besteht, dem sogenannten Unabhängigen Kontrollrat. Kritik gibt es aus der Opposition. Sie bemängelt, dass diese Kontrolle der Dienste nicht ausreichend ist und dass der Verfassungsschutz künftig zu stark in die Persönlichkeitsrechte einzelner Bürgerinnen und Bürger eingreifen könnte.
1: Die Bundesregierung will Jugendliche besser vor den Gefahren von Alkohol schützen. Das Kabinett hat beschlossen, das sogenannte begleitete Trinken für 14- und 15-Jährige zu verbieten. Damit dürfen sie in Zukunft auch unter der Aufsicht von Erwachsenen nicht mehr Wein, Bier oder Sekt trinken. Als nächstes berät der Bundestag darüber. Grundsätzlich gilt schon jetzt eine Altersgrenze von 16 Jahren für den öffentlichen Konsum oder Kauf von Alkohol. Wenn Jugendliche von einem Sorgeberechtigten begleitet werden, gibt es bislang aber noch eine Ausnahme. Stärkere alkoholische Getränke wie Schnaps dürfen ohnehin nur von Erwachsenen konsumiert werden. Bundesverkehrsminister Bilger hat sich dafür ausgesprochen, Flüsse auszubauen. Hintergrund sind die Probleme der Binnenschifffahrt wegen extremen Niedrigwassers durch anhaltende Trockenheit. Aus

0: Der NDR-Nachrichtenredaktion Janine Artist.
1: Bilger sagte dem Redaktionsnetzwerk Deutschland, man brauche einen Ausbau der Wasserstraße, um langfristig für mehr Zuverlässigkeit zu sorgen. Der CDU-Politiker will nach eigenen Angaben auch mit Umweltverbänden darüber sprechen, die solche Maßnahmen kritisch sehen. Heute beriet Bilger per Videokonferenz mit seinen Kolleginnen und Kollegen in den Bundesländern über die angespannte Lage in der Binnenschifffahrt. Er erwartet, dass das Problem den ganzen August über anhalten wird. Da wegen der niedrigen Pegelstände weniger Güter per Schiff transportiert werden können, haben viele Länder schon das Sonntagsfahrverbot für Lkw ausgesetzt.
0: Am Wochenende droht in Lübeck ein Verkehrschaos. Weil ein Stellwerk erneuert wird, ist der Hauptbahnhof von Freitagabend bis Montag früh komplett gesperrt. Das heißt, es fahren weder Züge von Eriks noch von der Deutschen Bahn. Ersatzbusse fahren unter anderem nach Kiel, Lüneburg und Travemünde. Es wird mit erheblichen Problemen gerechnet. Die Sperrung fällt auf das letzte Ferienwochenende in Schleswig-Holstein. Parallel werden Tausende zum Christopher Street Day und Lübeck Pride erwartet. Fahrgäste sollten sich vor Reisestart informieren und mehr Zeit einplanen. In Deutschland ist heute Abend eine partielle Sonnenfinsternis zu sehen. Im Norden wird die Sonne zu etwa 85% vom Mond bedeckt sein. Eine totale Finsternis gibt es zum Beispiel in Nordspanien und auf Mallorca. Dort wird heute Abend geforscht, wie Tiere darauf reagieren, dass es so schnell dunkel und wieder hell wird. Ulrike Brandt berichtet aus der ARD-Wissenschaftsredaktion.
2: Im Mittelpunkt stehen Vögel und Fledermäuse und wie sich ihre Gesänge, Rufe oder andere Laute verändern. Allein auf den Inseln Mallorca, Menorca und Ibiza wurden rund 40 Aufnahmegeräte aufgebaut. Die sollen die Geräusche vor, während und nach der Sonnenfinsternis aufzeichnen. Spannend ist dann ja zum Beispiel auch die Frage, ob die Tiere auf die Rückkehr des Lichts wie auf einen neuen Sonnenaufgang reagieren. Und ja, diese Ergebnisse aus Spanien, die sollen übrigens dazu genutzt werden, zu verstehen, wie wichtig natürliche Dunkelheit für die Natur ist. Das hat den Hintergrund, dass gerade jetzt in unserer Welt gibt es ja immer mehr künstliches Licht durch uns Menschen. Und das ist ja auch nachts immer stärker verbreitet. Und auch da sollen die Auswirkungen eben mit untersucht werden.
0: Im Norden beginnt die partielle Sonnenfinsternis um kurz nach 19 Uhr. Ohne eine spezielle Brille darf nicht in die Sonne geschaut werden. Es drohen schwere Augenschäden. Die Sonnenfinsternis im Norden gibt es aber im Livestream zu sehen ab 19 Uhr auf ndr.de. Das waren die Nachrichten. Das Wetter in Norddeutschland. Viel Sonne, ein paar Wolken und trocken bei Höchstwerten um 20 Grad an der See bis 29 Grad in Bad Bentheim. Morgen sonnig bei 23 bis 34 Grad. Am Freitag viel Sonne und auch trocken, die Temperaturen 27 bis 37 Grad. Und auch am Sonnabend heiter, gebietsweise kann es aber Schauer und Gewitter geben, dann bei Temperaturen von 21 bis 33 Grad. Es ist 13.05 Uhr.
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6: Am Montagabend schönen Feierabend. Ich bin Katrin Hammer oder einen schönen Urlaubsabend natürlich. Markus macht zum Beispiel gerade Urlaub am Bodensee, hat Grüße geschickt über die NDR 2 App. Da freue ich mich ja immer richtig. Viele Grüße zu euch zurück. Er schreibt, ich sitze mit meinen Eltern im Garten und genieße den Abend und die gute Musik. Genauso soll es sein. Und das ist mein Stichwort. Mit der guten Musik. Damit machen wir direkt weiter. Tampa City zum Beispiel gleich mit Self-Aware. Richtig guter Song. Gibt's direkt nach Lady Gaga. Shape of a Woman.

Rockduo aus den USA für euren Feierabend. Ihr seid bei NDR 2 Soundcheck Neue Musik. Wobei, man muss der Fairness halber sagen, sie haben nur in Amerika zusammengefunden. Ursprünglich kommt einer aus Dänemark, einer aus Toronto, aber die Band Rye, R-H-Y-E, die wurde eben in Los Angeles gegründet. Schönen Montagabend euch. Wir machen direkt weiter mit neuer Musik aus Amerika. Dasha hat was Neues. Neuer Song heißt Memo. Den hören wir uns direkt an.

Das ist Muriel bei NDR 2 Soundcheck Neue Musik und die spielt im September auch auf dem Reeperbahn-Festival in Hamburg. Falls ihr da sowieso hin wollt zum Reeperbahn-Festival, das ist ein absolutes Muss-Konzert. Muriel kann man sich sehr, sehr gut geben. Einen schönen Montag-Feierabend. Sehr gut live geben kann man sich auch die Jungs von Cordoba 78. Das hat Niemels uns geschrieben. Niemels war auf einem Konzert der Sportfreunde Stiller und da waren die Jungs, also Cordoba 78, Vorband. Und das war richtig, richtig gut. Danke für den Tipp. Ich habe gerade mal nachgeschaut, die sind im November auf Tour. Super Name, muss ich unbedingt verpasst haben, heißt die Tour. Starten in Braunschweig, bei uns im Norden. Dann geht's nach Bremen, nach Hamburg. Also da ist für jeden was dabei. Die österreichischen Annen Maikantereit, so werden sie gehandelt. Hört mal rein, falls ihr sie noch gar nicht kennt. Cordoba 78, alles nicht so einfach, gibt's jetzt für euch bei NDR 2.

Da hoffen wir mal nicht, dass das passiert. Stop the Wedding, stoppt die Hochzeit. Ash gehört bei NDR 2. Soundcheck, neue Musik, New Constellations gibt's jetzt. Hier ist Hot Blooded für euch.

ganz schön viel Mädelspower haben wir gerade. Die neue Indie-Playlist schwappt NDR 2 Soundcheck Neue Musik. Mattea war das, kommt aus Österreich. Und wir machen mit noch mehr Mädelspower weiter. Und zwar hier aus dem Norden, aus Hamburg, gibt es jetzt Greta mit dem Song Zen. Ich habe den vorhin ehrlicherweise zum allerersten Mal gehört und der hat mich so glücklich gemacht. Ganz viel Leichtigkeit, ganz viel Liebe zum Leben, auch wenn man mal irgendwie durch ein paar Täler gehen muss. Motivation, Dinge anzupacken. Also danke für diesen Song, Greta. Dafür ist diese Sendung da, neue Künstlerinnen, neue Künstler kennenlernen. Am liebsten natürlich auch hier aus der Nachbarschaft. Das machen wir jetzt. Gebt ihr mal eine Chance, gebt gerne mal euer Feedback. Greta mit Zen gibt's jetzt für euch. Das ist NDR 2 Soundcheck Neue Musik.

hat seinen Sommerurlaub für dieses Jahr beendet. Michael Schulte, der hat so einen wunderschönen Urlaub in der Schweiz verbracht. Schaut gerne mal auf seiner Instagram-Seite vorbei. Ich habe richtig Lust bekommen, da auch mal im Sommer hinzufahren. Also irgendwie rudern auf irgendwelchen Bergseen. Vorher sind sie dahin gewandert. Oder einfach mit einem Glas Wein auf der Terrasse sitzen und das Leben genießen. Das sah sehr, sehr schön aus. Jetzt hat er aber das Wochenende schon wieder gearbeitet. Hat in Rostock auf der Hanse Sail gespielt und da richtig Spaß gehabt. Ihr seid bei NDR 2 Soundcheck Neue Musik. Wir haben gar nicht mehr so viel Zeit, aber eine Künstlerin müssen wir uns noch anhören. Mariam Fiy. Die hat Medizin studiert, hat das Ganze auch abgeschlossen. 2023 war das soweit und hat dann angefangen, auf ganz vielen Musikfestivals aufzutreten und immer mehr Musik zu machen. Das lief ganz gut und das läuft auch immer besser. Die war zum Beispiel mit Betteroff zusammen auf Tour. Also wenn ihr Betteroff vielleicht live erlebt habt, den kennt ihr ja auch hier aus dem Soundtrack Neue Musik, dann habt ihr eventuell Mariam Fiy schon mal selbst gesehen. Im Vorprogramm Fiebertraum gibt's jetzt hier bei NDR 2.

neue Nummer von Miley Cyrus, Make You Mine. NDR 2 Soundcheck, neue Musik gleich vorbei. Ab 9 gibt's hier NDR 2 Pop, die Abendshow. Ich bin Katrin, sag tschüss für heute. Freue mich, wenn ihr vielleicht morgen Abend wieder dabei seid. Janka gibt's jetzt noch. Mein Kopf will allein sein.

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1: Um 14 Uhr mit Tarek Yusbaschi. Verfassungsschutz und Bundesnachrichtendienst sollen deutlich mehr Befugnisse erhalten. Das Bundeskabinett hat einen entsprechenden Gesetzentwurf von Innenminister Dobrindt beschlossen. Demnach sollen die Geheimdienste künftig nicht mehr nur Informationen sammeln, sondern in klar begrenzten Fällen selbst eingreifen dürfen. Dobrindt sprach von einer Revolution der deutschen Sicherheitsarchitektur.
2: Gerade in einer Zeit, wo wir hohe Bedrohungslagen auch durch Maßnahmen haben, die im Bereich von Angriffen mit Explosionsstoffen zu sehen sind, ist es zwingend notwendig, dass auch die Dienste in der Lage sind, diese Explosionsstoffe rechtzeitig zu entschärfen, auszutauschen, auch zu manipulieren, ohne dabei die Operation zu gefährden und weiter in der Lage zu sein, aufzudecken, Hintermänner zu erkennen.
1: Bundesinnenminister Dobrindt. Das Bundeskabinett hat außerdem eine BAföG-Erhöhung für Studenten und Schüler beschlossen. Sie kommt allerdings nicht wie geplant zum kommenden Wintersemester, sondern erst zum Sommersemester 2027. Aus Berlin, Isabel Karras.
3: Das Kabinett reagiert mit der Reform auf die gestiegenen Lebens- und Wohnkosten. So sollen BAföG-Empfängerinnen und Empfänger, die nicht mehr bei ihren Eltern wohnen, künftig mehr Geld für die Miete bekommen. Die Wohnkostenpauschale soll von 380 auf 440 Euro im Monat steigen. Auch beim eigentlichen BAföG-Satz ist eine Erhöhung geplant. Bis zum Sommersemester 2029 soll der sogenannte Grundbedarf schrittweise steigen. Zunächst leicht auf 503 Euro, dann auf 563. Auch Schülerinnen und Schüler mit BAföG sollen mehr Geld bekommen. Jetzt müssen noch Bundestag und Bundesrat über den Gesetzentwurf entscheiden.
1: Angesichts der Probleme in der Binnenschifffahrt bietet die Deutsche Bahn ihre Unterstützung an. Die Tochter DB Cargo könne kurzfristig rund 400 Güterwagen zusätzlich mobilisieren, sagte Vorstandschef Osburg. Damit könne man in einem ersten Schritt bis zu 100 Binnenschiffe ersetzen, längerfristig auch die doppelte Menge. Wegen der anhaltenden Trockenheit sind die Pegelstände der Wasserstraßen in Deutschland zu niedrig. Binnenschiffe können gar nicht oder nur mit einem Bruchteil der normalen Ladung fahren. Zahlreiche Bundesländer haben deswegen bereits das Lkw-Fahrverbot an Sonn- und Feiertagen befristet ausgesetzt, um Gütertransporte vom Wasser auf die Straße zu verlagern. Umweltminister Schneider

0: strebt beim Klimaschutz mehr Kompetenzen für den Bund an. Wie zuletzt von Verbänden und mehreren Parteien gefordert, hält der SPD-Politiker eine Grundgesetzänderung für notwendig. Aus Berlin Gabor Hallas.
1: Im Moment seien ihm in vielen Punkten die Hände gebunden. Er könne Klimaschutz oder Klimaanpassung nur sehr schwer möglich machen. Er werde im zweiten Halbjahr einen Vorschlag machen und hoffe auf eine Zweidrittelmehrheit. Carsten Schneider sagte, Deutschland leide besonders unter dem Klimawandel. Jeder spüre das durch die Hitze, die Wasserstände der Flüsse und das Grundwasser. In einer heißeren Zeit koste jeder Tag fast eine halbe Milliarde Euro. Schneider sprach die Binnenschifffahrt an. Eine reine Vertiefung von Flüssen könne keine Lösung sein. Er forderte den Umbau zu natürlichen Flüssen weg von Kanälen.
0: Auf der italienischen Mittelmeerinsel Sizilien ist die Situation rund um den Vulkan Ätna weiter angespannt. Der Flughafen in Catania bleibt mindestens noch bis heute Abend gesperrt. Davon betroffen sind tausende Urlauber. Der Ätna ist Europas aktivster Vulkan. Er stößt seit einer Woche große Mengen Asche und glühende Gesteinsbrocken aus. Zuletzt bildeten sich auch mehrere Lavaströme, die aus dem Vulkan herausfließen. Heute Abend gibt es auch bei uns im Norden ein seltenes Naturphänomen am Himmel zu sehen. Dann wird die Sonne von Deutschland aus gesehen bis zu 90% vom Mond bedeckt sein. Einzelheiten von Uwe Gradwohl aus der ARD-Wissenschaftsredaktion.
2: In Deutschland wird die Sonne ja zum großen Teil verdeckt, aber eben nicht ganz verdeckt. Wenn man diese angeknabberte, teilverfinsterte Sonne sehen will, dann geht das nur mit einer Sonnenfinsternisbrille. Das ist eine Brille, die hat Folien statt Gläser. Das sind diese Folien, die nur einen Bruchteil der Sonnenstrahlung durchlassen. Für die Augen ist das dann in Ordnung. Man braucht einen freien Blick Richtung Nordwesten. Dann hat man auch die Möglichkeit, diese angeknabberte Sonne in maximaler Bedeckung zu sehen.
0: Ausführliche Informationen zur Sonnenfinsternis hier bei uns im Norden finden Sie online auf ndr.de. Dort sehen Sie die Sonnenfinsternis ab 19 Uhr auch im Livestream. Das waren die Nachrichten. Das Wetter in Norddeutschland. Viel Sonne, ein paar Wolken und trocken bei Höchstwerten um 20 Grad an der See bis 29 Grad in Bad Bentheim. Morgen sonnig bei 23 bis 34 Grad. Am Freitag viel Sonne und trocken, 27 bis 37 Grad. Und am Sonnabend heiter, gebietsweise Schauer und Gewitter, dann bei 21 bis 33 Grad. Es ist 14.05 Uhr.
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7: Die besten neuen Tracks in einer Show ab jetzt bis 21 Uhr. Unter anderem von Newcomerin Franzi, die mit ihrem allerersten Track gerade sehr doll viral geht. Sam Smith, der teased auf sein neues Album und Karol G hat Bruno Mars auf ihr Album geholt. Gehen wir gleich rein. Nach drei Songs macht euch einen cute Abend.

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1: Karol G und Bruno Mars, die haben einen neuen Track released auf ihrem neuen Album. Das ist seit Freitag draußen und ich finde, so wenn man diese beiden Namen hört oder sieht so, ne, so auf dem Handy, dann sind die Erwartungen schon relativ hoch, weil Karol G einfach der Latin-Popstar aus Kolumbien ist. Bruno Mars, glaube ich, sind wir uns alle einig, natürlich krasse Tracks macht. Und ich dachte, dieses Feature, das ist so, wir gehen jetzt so in die Latin-Soul-Vibe-Stube, alle tanzen, sind voll im Sommerspirit, aber es ist echt eine Ballade geworden.

Ey, und Don't Get Me Wrong ist auch schön mit so diesen 80s Synths. Also kann man auf jeden Fall machen, aber bei den beiden Namen echt so gedacht, kommt jetzt einfach ein Dancebanger. Ihr neues Album, das ist jetzt draußen. Drake ist zum Beispiel auch mit drauf und auf einem Song halt auch Bruno Mars, wo sie auch komplett auf Englisch statt auf Spanisch singt. Erinnert so ein bisschen an Die With A Smile zusammen mit Lady Gaga, so vom Balladen-Vibe. Ich bin sehr gespannt, was ihr denkt. Vielleicht fühlt ihr es ja auch komplett. Meldet euch mal gerne über die Enjoy-App. Neu bei Enjoy Play, Kel G und Bruno Mars.

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Und den lässigsten Künstlernamen hat er auf jeden Fall schon mal. Er nennt sich Masterpiece, kommt aus Süd-London, wo gefühlt auch immer so krasse Artists herkommen, vor allem so Newcomer. Und er ist gerade auf dem besten Weg, einer der New Rising Stars zu werden. Sein Sound ist schon, finde ich, so quite originell auch so. Packt viele unterschiedliche Genres zusammen. Bisschen Indie, Pop, Rap, aber geht vor allem so in so einen elektronischen Rock-Vibe in einem sehr, sehr British-Style.

Und im Oktober droppt er sein neues Album. Jetzt hat er einen Song daraus veröffentlicht, heißt Sucker Punch, geht verträumt los, später wieder so in seinem British Electro-Indie-Vibe drin. Hoffe, ihr füllt den neu bei Enjoy Play Masterpiece mit Sucker Punch.

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Ihr hört Enjoy Play und es geht um Newcomerin Franzi, ist 21 Jahre alt, kommt aus der Nähe von Heidelberg, geht einfach gerade mit ihrer Debütsingle komplett viral. Das muss man sich mal reinziehen, der Song ist nicht mal 2 Wochen draußen, hat allein auf Spotify fast 500.000 Streams jetzt schon erreicht. Schon vor Release ist das Snippet bei TikTok sehr gut abgegangen, aber muss auch sagen, irgendwie zu Recht, ne? Der Chorus bleibt krass drin, dieser Eurodance-Vibe mit Rap zusammen ist schon wirklich sehr, sehr gut gemacht. Und wer hat das produziert, wenn man mal da süß in die Credits geht? Kasi und Antonius kennt ihr auch von Enjoy Play.

Sind selbst sehr, sehr erfolgreich und jetzt als Producer für Newcomerin Franzi am Start bekommt ihr jetzt noch bei Enjoy Play das 10 von 10. 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

für Enjoy Play und sie ist frech, provoziert gern, hat dieses Jahr mit ihrem Album komplett abgerissen. Es geht um US New Rising Star Slater. Letztes Jahr hatte sie wirklich so in Deutschland, hatten sie die wenigsten auf dem Schirm, kann man sagen. Jetzt bei uns langsam so bekommt sie auch so einen Namen. Dank ihres Songs Dance, dessen Intro komplett viral gegangen ist bei TikTok. Jetzt wird sie so ein bisschen als die neue Kesha gefeiert. Ein bisschen trashy, laut, bisschen drüber. Also Clean Pop macht diese Künstlerin auf gar keinen Fall. Sie selbst sagt, ihr Sound ist eher so screamy Electropunk. Und im Oktober performt sie sogar in Hamburg. Aber es ist seit Monaten ausverkauft. Ihr kriegt sie jetzt, das ist Slater mit Dance hier bei Enjoy Play.

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3: Um 15 Uhr mit Sönke Peters. Die Bundesregierung hat die sogenannte Frühstartrente beschlossen. Vorgesehen ist, dass der Staat sich künftig an Aktiendepots für die Altersvorsorge von Kindern beteiligt, mit monatlich 10 Euro zwischen dem 6. und 18. Geburtstag. Aus Berlin, Frank Eichmann.
4: Die 10 Euro pro Monat gehen nicht direkt an die 6- bis 18-Jährigen, sondern sie werden zunächst steuerfrei in einem sogenannten Altersvorsorgedepot angelegt. Zu den jährlich 120 Euro vom Staat können Eltern oder Großeltern weitere knapp 7.000 Euro überweisen. Kümmern Eltern sich nicht um die Frühstartrente für ihre Kinder, legt der Staat dennoch Geld für sie an. Dieses Geld können entweder die Eltern oder später die dann volljährigen Kinder auf ihr Altersvorsorgekonto übertragen. Ziel der Frühstartrente, neben einer besseren Altersversorgung, sie soll bereits Kinder und Jugendliche mit den Chancen des Kapitalmarkts vertraut machen. Das sorgte für Oppositionskritik. Altersarmut werde nicht bekämpft, beklagte die Linke, und das Geld an immer wieder krisengeplagten Aktienmärkten verspekuliert.
3: Weiteres Thema im Kabinett waren die Geheimdienste und ihre Befugnisse. Die Bundesregierung hat eine Reform auf den Weg gebracht, durch die Bundesnachrichtendienst und Verfassungsschutz mehr Möglichkeiten bekommen sollen. Wie die Pläne aussehen, berichtet Hauptstadtkorrespondent Markus Sambale.
5: Also bislang ist es ja so, dass der Bundesnachrichtendienst im Ausland und das Bundesamt für Verfassungsschutz im Inland vor allen Dingen Informationen sammelt, Menschen überwachen kann, diese Daten dann auswerten kann. Und das Neue sind die sogenannten operativen Fähigkeiten. Das heißt, dass beide Nachrichtendienste dann viel aktiver werden können, zum Beispiel mit Cyberangriffen, dass man im Extremfall auch Sabotage anwenden kann und dass auch der Verfassungsschutz zum Beispiel in bestimmten Fällen Wohnungen betreten darf, um dann da Abhörrichtungen einzurichten, und zwar in häufigeren Fällen als bislang.
3: In Deutschland haben offenbar immer mehr Kinder und Jugendliche eine ärztlich festgestellte Bewegungsstörung. Die Krankenkasse KKH hat entsprechende Zahlen vorgelegt. Demnach hatten 2024 mehr als 3% der schulpflichtigen Heranwachsenden eine diagnostizierte Bewegungsstörung. Im Vergleich zu vor 10 Jahren bedeutet das einen Anstieg um knapp ein Drittel. Ein Grund ist laut Krankenkasse das stundenlange passive Konsumieren von Medien, aber auch der durchgetaktete Alltag vieler Schulkinder und die hohe Verkehrsdichte in Wohngebieten ließen oft zu wenig Zeit und Raum für freies Bewegungsspielen. Als Anzeichen für Bewegungsstörungen nennt die KKH unter anderem einen wankenden Gang, vielfaches Stolpern oder ungeschicktes Greifen nach einem Ball, wenn dies über einen längeren Zeitraum erfolgt. Der Marineschiffbauer TKMS hat in den vergangenen Monaten seinen Umsatz und den Auftragsbestand stark gesteigert. Das Unternehmen hat derzeit so viele Bestellungen für U-Boote und Fregatten wie noch nie in der Firmengeschichte. Aus Hamburg, Dietrich Lehmann.

0: Jahren. Für 20 Milliarden Euro hat TKMS aktuell Bestellungen in den Büchern. Hauptkunde ist die deutsche Marine. Aber auch aus dem arabischen Raum gibt es angesichts des Irankriegs inzwischen verstärkt Anfragen, sagt Vorstandschef Oliver Burkhardt. Gleichzeitig wächst die Zahl der Beschäftigten. Inzwischen sind es über 10.000, so Burkhardt. Auf jede offene Stelle bewerben sich derzeit rund 30 Menschen. Viele von ihnen haben früher in der Automobilbranche gearbeitet.
1: Heute Abend gibt es am Himmel im Norden eine partielle Sonnenfinsternis zu sehen. Dabei schiebt sich der Mond genau zwischen Erde und Sonne. Aus der Nachrichtenredaktion Janina Böhm.
2: Je nachdem, von wo man die Sonnenfinsternis aus beobachten will, gibt es unterschiedlich viel zu sehen. Wer beispielsweise in Freiburg ist, bekommt am meisten von dem Spektakel mit. Da wird die Sonne ungefähr zu 90% verdeckt. Im Norden und Nordosten Deutschlands wird es dann etwas weniger. An der Ostsee zum Beispiel aber immer noch ca. 83%. Um kurz nach 19 Uhr geht's los. Auch das ist vom jeweiligen Standort abhängig. Wer die Sonnenfinsternis verfolgen will, sucht sich am besten einen erhöhten Platz, weil die Sonne schon recht tief steht. Und ganz wichtig, Schutzbrille nicht vergessen. Sonst kann es zu dauerhaften Augenschäden kommen.
1: Ausführliche Informationen zur Sonnenfinsternis hier bei uns im Norden finden Sie online auf ndr.de. Dort sehen Sie die Sonnenfinsternis ab 19 Uhr auch im Livestream. Das waren die Nachrichten. Das Wetter in Norddeutschland, viel Sonne, ein paar Wolken und trocken, Höchstwerte um 20 Grad an der See bis 29 Grad in Bad Bentheim. Nachts bleibt es trocken bei Tiefstwerten von 15 bis 8 Grad, morgen sonnig bei 23 bis 34 Grad und auch am Freitag viel Sonne und trocken, 27 bis 37 Grad. Es ist 15.05 Uhr.
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7: Also eine eigene Netflix-Doku zu haben, ist mittlerweile fast normal bei großen Acts. Aber Kinofilm rauszuhauen, das ist einfach nochmal ein anderes Level, ne? Und genau das machen die Girls von Cat's Eye jetzt. Es kommt ein Doku-Film über die Girlband raus mit so Interviews und vor allem der Weg von der Castingshow zum weltweiten Hype. Ab morgen ist der Film ein paar Tage in den Kinos. Auch in Hamburg gibt es ein paar Termine. Also falls ihr da rein wollt oder krasser Fan seid, ich hoffe, ihr kommt da sehr, sehr doll auf eure Kosten. Ihr bekommt sie jetzt bei Enjoy Play ganz neu. Cat's Eye mit Animal. Macht's euch muckelig.

Also Sommer 26 war und ist einfach ein anderer Sound als die letzten Jahre, finde ich. Viel mehr Funk und Disco-Vibes, so in den Songs in general, zum Beispiel bei Another. Da hört man es sehr, sehr doll. Oder auch bei

No More Regrets, auch so komplett so funkige E-Gitarren drin. Und natürlich auch bestes Beispiel, so diesen Sommer aus Norwegen, The Bossa. Mit ihrem Banger Magnetic, einer der Sommertracks dieses Jahr. Und wer sich jetzt auch noch süß mit einreiht, ist ein schottischer DJ, der nennt sich Barry Can't Swim. Und sein neuer Track Dance, Dance, Dance geht auch krass in diesen Sound. Kommt er jetzt neu bei Enjoy Play. Back to me. 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

Es hat ein Wort gereicht und ihm kamen einfach die Tränen. Ihr hört Enjoy Play und es geht um US-Singer-Songwriter Samba. Der hatte einen ganz großen Moment mit Taylor Swift. Das ist schon ein bisschen her, das war im Juni. Da wurde Taylor nämlich in die Songwriters Hall of Fame aufgenommen. Und ihr zu Ehren hat Samba zwei ihrer Songs performt. Und jetzt hat er sich nochmal in einem Interview mit Variety daran erinnert, an diese Situation und meinte, nach seinem Auftritt kam sie nochmal auf ihn zu und sagte halt nicht Samba, sondern seinen echten Namen, Shane. Und er so, es ist eine Sache, wenn die Leute Samba sagen, aber als ich Taylor Swift jemanden, den ich eigentlich nie hätte kennenlernen sollen, den Namen Shane sagen hörte und sie damit mich meinte, da kamen mir die Tränen. Ach Gott, Muck, ganz wohlig. Ihr bekommt ihn jetzt, das ist Samba. Nein.

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1: Ihr hört jetzt einen Beitrag von Julius Jordan für die Evangelische Kirche.
2: Über welche Kleinigkeit hast du dich zuletzt gefreut? Also ich meine etwas wirklich Kleines, wie zum Beispiel eine freundliche Geste, ein Dankeschön, ein Kompliment oder vielleicht ein kleines Geschenk. Ein unerwarteter Gruß, eine Einladung zum Getränk. Für mich ist es alles, was mit Schokolade zu tun hat. Die soll ja bekanntlich einfach gute Laune machen. Bei mir klappt es. Doch manchmal reichen auch Worte. Gerade an den Tagen, an denen ich an mir selbst zweifle. Dann tun mir aufmunternde Worte gut. Wenn ich ein "Du bist gut genug" höre. Oder ein "Gut, dass du da bist". Wenn ich fremde Orte oder Städte besuche, da fehlen manchmal die vertrauten Menschen, die einem etwas Aufmunterndes sagen. Dann gehe ich gerne in Kirchen hinein. Und ich bin mir sicher, da ist Gott. Und er spricht mir zu: "Du bist gut, so wie du bist". Das kann ich nicht hören, aber ich kann es spüren. Das ist ein bisschen wie mit der Schokolade. Kaum schmilzt sie auf der Zunge, schon fühle ich mich besser. Etwa so funktioniert das mit Gott, der einem sagt: "Auch mit deinen Stärken und deinen Schwächen bist du gut genug".
1: Das war ein Beitrag von Julius Jordan für die Evangelische Kirche.
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One Song Away from Crying. Das geht raus an alle PMS- und Period-Spatzen gerade da draußen, falls ihr auch gerade hyper emotional seid. Ganz, ganz, ganz dünnhäutig, ja. Ist das vielleicht euer Song? Der Titel ist auf jeden Fall sehr geil gewählt. So heißt der neue Song von UK-Singer-Songwriterin Rachel Chinoiri. Die hatte letztes Jahr mit diesem Track ihren kleinen Hype. Can we talk about Isaac? So hieß der Song und ihr neues Album, das kommt im Oktober. Und dieser Track, der geht schon mal gut rein, bekommt ihr jetzt nur bei Enjoy Play Rachel Chinoiri mit One Song Away from Crying.

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1: Um 16 Uhr mit Sönke Peters. Die Bundesregierung hat eine Reform der deutschen Geheimdienste beschlossen. Verfassungsschutz und Bundesnachrichtendienst sollen demnach mehr Befugnisse erhalten. Bundesinnenminister Dobrindt sprach von einer Revolution der Sicherheitsarchitektur. Aus Berlin, Evi Seibert.
2: Tatsächlich verändert diese Reform das Wesen der deutschen Geheimdienste. Bisher durften sie überwiegend beobachten und analysieren. Nun sollen sie selbst aktiv werden können, im Inland wie im Ausland. Sie sollen auch zurückschlagen können, wenn das Land zum Beispiel von ausländischen Mächten per Cyberattacke oder Drohnen angegriffen wird. Gleichzeitig dürfen sie abgehörte Nachrichten und Daten länger speichern. Für Innenminister Dobrindt dient all das dazu, den Schutzauftrag des Staates zu verbessern und ihn an die neuen Bedrohungen anzupassen. Kanzleramtsministerin Nina Warken, die für den Auslandsgeheimdienst BND zuständig ist, sagte, wir seien zu lange abhängig gewesen von befreundeten Diensten. Nun komme Deutschland auf Augenhöhe. Sie erklärte, die Maßnahmen der Dienste würden trotz mehr Befugnissen ausreichend kontrolliert, durch den unabhängigen Kontrollrat und durch das Parlament.
1: Das Bundeskabinett hat außerdem eine BAföG-Erhöhung für Studenten und Schüler beschlossen. Sie kommt allerdings nicht wie geplant zum kommenden Wintersemester, sondern erst zum Sommersemester 2027. Aus Berlin, Isabel Karas.
3: Das Kabinett reagiert mit der Reform auf die gestiegenen Lebens- und Wohnkosten. So sollen BAföG-Empfängerinnen und Empfänger, die nicht mehr bei ihren Eltern wohnen, künftig mehr Geld für die Miete bekommen. Die Wohnkostenpauschale soll von 380 auf 440 Euro im Monat steigen. Auch beim eigentlichen BAföG-Satz ist eine Erhöhung geplant. Bis zum Sommersemester 2029 soll der sogenannte Grundbedarf schrittweise steigen. Zunächst leicht auf 503 Euro, dann auf 563. Auch Schülerinnen und Schüler mit BAföG sollen mehr Geld bekommen. Jetzt müssen noch Bundestag und Bundesrat über den Gesetzentwurf entscheiden.
1: Bei der Deutschen Bahn kann man seit heute einen Begleitservice für alleinreisende Kinder buchen. Das Angebot richtet sich an Kinder und Jugendliche zwischen 6 und 14 Jahren und ist erstmal nur auf 3 Strecken verfügbar, unter anderem zwischen Hamburg und Frankfurt. Und auch zeitlich ist es begrenzt. Den Begleitservice gibt es nur von Freitag bis Sonntag, erstmals in der kommenden Woche. Die Kinder reisen in einer Gruppe und werden auf der Fahrt von 2 Begleitern betreut. Am Ziel angekommen, werden sie dann persönlich an die abholende Person übergeben. Der Mond wird sich am Abend vor die Sonne schieben. In einem Streifen quer durch Spanien wird es dann für kurze Zeit komplett dunkel. In Deutschland wird es zwar nur eine partielle Sonnenfinsternis geben, beispielsweise in Hamburg wird der Bedeckungsgrad aber immerhin bei 85% liegen. In den nördlichsten Teilen Norddeutschlands beginnt das Naturphänomen 11 Minuten nach 19 Uhr, weiter südlich dann etwas später. Ausführliche Informationen zur Sonnenfinsternis hier bei uns im Norden finden Sie online auf ndr.de. Dort sehen Sie die Sonnenfinsternis ab 19 Uhr auch im Livestream. Der Marineschiffbauer TKMS hat in den vergangenen Monaten seinen Umsatz und den Auftragsbestand stark gesteigert. Das Unternehmen hat derzeit so viele Bestellungen für U-Boote und Fregatten wie noch nie in der Firmengeschichte. Aus Hamburg, Dietrich Lehmann.
4: Für 20 Milliarden Euro hat TKMS aktuell Bestellungen in den Büchern. Hauptkunde ist die deutsche Marine. Aber auch aus dem arabischen Raum gibt es angesichts des Irankriegs inzwischen verstärkt Anfragen, sagt Vorstandschef Oliver Burkhardt.

0: Alle haben Geld, aber keine Zeit mehr. Früher hatten sie alle Zeit, aber kein Geld.
1: Die KMS profitiert indirekt davon, dass der Rheinmetall-Konzern den Auftrag für die neue Fregatte F-126 der Marine verloren hat. Stattdessen sollen kurzfristig bereits fertig entwickelte Schiffe gebaut werden. 2029 soll das erste abgeliefert werden. Für künftige Fregatten hat TKMS auch der Rheinmetall-Tochter NVL eine Zusammenarbeit angeboten. Davon könnte auch Blohm & Voss in Hamburg profitieren. Gleichzeitig wächst die Zahl der Beschäftigten. Inzwischen sind es über 10.000, so Burkhardt. Auf jede offene Stelle bewerben sich derzeit rund 30 Menschen. Viele von ihnen haben früher in der Automobilbranche gearbeitet.
2: Das waren die Nachrichten. Das Wetter in Norddeutschland, viel Sonne, ein paar Wolken und trocken. Höchstwerte um 20 Grad an der See bis 29 Grad in Bad Bentheim. Nachts bleibt es trocken bei Tiefstwerten von 15 bis 8 Grad. Morgen sonnig bei 23 Grad bis 34 Grad. Am Freitag viel Sonne und trocken, 27 bis 37 Grad. Und am Sonnabend heiter, gebietsweise aber auch Schauer und Gewitter, 21 bis 33 Grad. Es ist 16.05 Uhr.
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7: Ey Mann, es tut mir so leid, ne? Aber immer wenn ich Olivia Rodrigo irgendwo sehe oder höre, sehe, als würde ich sie so an der Ampel da drüben sehen oder irgendwie höre oder irgendwas von ihr lese, dann muss ich ständig jetzt an Windeln denken. Es ist sehr random, aber vor einer Weile meinte Olivia Rodrigo, sie kann es einfach riechen, wenn ihre Fans in der ersten Reihe ihrer Konzerte Windeln tragen. Das ist so wild und auch einfach so weird, ne? So nur um in der ersten Reihe zu stehen. Olivia ist auch nicht so der Fan davon. Ihr bekommt sie jetzt mit Stupid Song. Macht euch einen cuten Abend, Leute.
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Ihr hört Enjoy Play und der offizielle Sommerhit 2026 ist nicht gut genug von Klitschko, Blumengarten und Shirin David. Das haben viele gedacht, ich auch, to be honest, ist aber echt Shakira geworden. Fair enough. Ist auch ein guter Sommertrack, so, ne? Dann noch die WM-Hymne gewesen. Also kann man nicht sagen. Zusammen mit Burna Boy, Die Die. Es wurde letzte Woche offiziell verkündet, aber von den inoffiziellen gab es auch viele Banger dieses Jahr, ne? Ugel, Move Into the Sun zum Beispiel oder der hier. Peggy Gou und Ira Starr bekommt ihr jetzt mit Woman. Ich habe

Ihr hört Enjoy Play, eure Show für neue Musik. Und Sam Smith sagt über sein neues Album Hazel Eyes, ich konnte dieses Album mit meinen Freunden kreieren aus dem reinsten Musikgefühl heraus, das ich je hatte. Also wenn wir schon so einen Satz hören, ne, dann ist da auf jeden Fall schon ein bisschen Pressure on, aber ich glaube, es wird ein krasses Album. Es wird nicht so ein Dance-Hit-Album, glaube ich, weil schon die erste Single, die er gedroppt hat, My Guy, war schon sehr langsam. Und jetzt hat er wieder einen Song veröffentlicht. Auch nicht so super schnell, aber ein bisschen anders vom Sound, nämlich ein bisschen so im Country-Soul-Vibe.

0: So ein toller Song. Ich mag den richtig gern.
1: Meine Nachbarn mittlerweile hoffentlich auch. Und ihr bekommt den jetzt neu bei Enjoy Play von Sam Smith. This is Winnie.

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0: Neu bei Enjoy. Enjoy. Another und 54 Ultra. Talk to you.
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1: Karol G und Bruno Mars, die haben am Freitag einen neuen Track released. Sie hat ihr neues Album nämlich gedroppt und Bruno Mars ist mit drauf. Und ich finde so, wenn man diese beiden Namen so liest und denkt so, boah, krass, okay, also es wird wahrscheinlich ein heftiger Dance-Track, weil ich meine, sie ist einfach so der Latin Popstar aus Kolumbien. Bruno Mars macht sowieso die heftigsten Tracks. Deswegen dachte ich zum Beispiel direkt so, ah, okay, wird wahrscheinlich irgendwie ein sehr, sehr vibiger Sommersong. Das ist es gar nicht geworden. Es ist nämlich eine Ballade entstanden.

Und irgendwie haben wir das, glaube ich, nicht so kommen sehen, nicht so erwartet. Also ja, so dancemäßig ist es nicht geworden, aber ihr neues Album, da ist zumindest auch Drake mit drauf auf einem Track, dann nur noch natürlich Bruno Mars jetzt. Wo sie auch, muss man sagen, weil sie einfach viel, viel, viel auf Spanisch immer singt, ist sie jetzt mit Englisch unterwegs auf diesem Track. Und ich finde, vom Sound erinnert das so ein bisschen, auch weil Bruno mit dabei ist, an Die With A Smile zusammen mit Lady Gaga. Vom Balladen-Vibe bekommt er jetzt neu bei Enjoy Play Karol G und Bruno Mars mit The

Love You Anyway hier bei Enjoy Play am Dienstagabend. Ich bin Insa und jetzt raus. Wir hören uns morgen Abend wieder, wenn ihr wollt, wenn ihr Lust habt auf eine neue Musik ab 18 Uhr hier bei Enjoy Play. Und ich habe Loy und David Puentes mit Golden Summer jetzt für euch. Macht's euch noch muckelig. Bye, bye.

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1: Um 17 Uhr mit Sönke Peters. Die Bundesregierung hat eine Reform der deutschen Geheimdienste beschlossen. Verfassungsschutz und Bundesnachrichtendienst sollen demnach mehr Befugnisse erhalten. Bundesinnenminister Dobrindt sprach von einer Revolution der Sicherheitsarchitektur. Aus Berlin, Effi Seibert.
2: Tatsächlich verändert diese Reform das Wesen der deutschen Geheimdienste. Bisher durften sie überwiegend beobachten und analysieren. Nun sollen sie selbst aktiv werden können, im Inland wie im Ausland. Sie sollen auch zurückschlagen können, wenn das Land zum Beispiel von ausländischen Mächten per Cyberattacke oder Drohnen angegriffen wird. Gleichzeitig dürfen sie abgehörte Nachrichten und Daten länger speichern. Für Innenminister Dobrindt dient all das dazu, den Schutzauftrag des Staates zu verbessern und ihn an die neuen Bedrohungen anzupassen. Kanzleramtsministerin Nina Warken, die für den Auslandsgeheimdienst BND zuständig ist, sagte, wir seien zu lange abhängig gewesen von befreundeten Diensten. Nun komme Deutschland auf Augenhöhe. Sie erklärte, die Maßnahmen der Dienste würden trotz mehr Befugnissen ausreichend kontrolliert, durch den unabhängigen Kontrollrat und durch das Parlament.
1: Die Bundesregierung hat die sogenannte Frühstartrente auf den Weg gebracht. Vorgesehen ist, dass der Staat sich künftig an Aktiendepots für die Altersvorsorge von Kindern beteiligt. Mit monatlich 10 Euro zwischen dem 6. und 18. Geburtstag. Aus Berlin, Frank Eichmann.
3: Die 10 Euro pro Monat gehen nicht direkt an die 6- bis 18-Jährigen, sondern sie werden zunächst steuerfrei in einem sogenannten Altersvorsorgedepot angelegt. Zu den jährlich 120 Euro vom Staat können Eltern oder Großeltern weitere knapp 7.000 Euro überweisen. Kümmern Eltern sich nicht um die Frühstartrente für ihre Kinder, legt der Staat dennoch Geld für sie an. Dieses Geld können entweder die Eltern oder später die dann volljährigen Kinder auf ihr Altersvorsorgekonto übertragen. Ziel der Frühstartrente, neben einer besseren Altersversorgung, sie soll bereits Kinder und Jugendliche mit den Chancen des Kapitalmarkts vertraut machen. Das sorgte für Oppositionskritik. Altersarmut werde nicht bekämpft, beklagte die Linke, und das Geld an immer wieder krisengeplagten Aktienmärkten verspekuliert.
1: In Deutschland haben offenbar immer mehr Kinder und Jugendliche eine ärztlich festgestellte Bewegungsstörung. Die Krankenkasse KKH hatte entsprechende Zahlen vorgelegt. Demnach hatten 2024 mehr als 3% der schulpflichtigen Heranwachsenden eine diagnostizierte Bewegungsstörung. Im Vergleich zu vor 10 Jahren bedeutet das einen Anstieg um knapp ein Drittel. Ein Grund ist laut Krankenkasse das stundenlange passive Konsumieren von Medien, aber auch der durchgetaktete Alltag vieler Schulkinder und die hohe Verkehrsdichte in Wohngebieten ließen oft zu wenig Zeit und Raum für freies Bewegungsspiel. Als Anzeichen für Bewegungsstörungen nennt die KKH unter anderem einen wankenden Gang, vielfaches Stolpern oder ungeschicktes Greifen nach einem Ball, wenn dies über einen längeren Zeitraum erfolgt. Russlands Präsident Putin hat damit gedroht, westliche Handelsschiffe zu beschlagnahmen. Hintergrund ist unter anderem die Festsetzung russischer Schiffe durch westliche Staaten wie Großbritannien, Frankreich und Schweden. Aus Frankfurt am Main, Eberhard Nembach.
4: Solche Beschlagnahmungen seien nichts anderes als Piraterie und Raub, so Putin. Russische Vergeltungsmaßnahmen seien überall möglich, betonte der russische Präsident weiter, auch im Verantwortungsbereich der russischen Pazifikflotte. Deren Kommandeur erklärte, man sei bereit, ausländische Schiffe zu inspizieren und festzusetzen. Beim Besuch eines Marinemanövers im fernen Osten Russlands sagte Putin weiter, die NATO dringe in der Pazifikregion vor und bedrohe Russland. Sein eigenes Land stellte er als kooperationsbereit dar.
1: Der Mond wird sich am Abend vor die Sonne schieben. In einem Streifen quer durch Spanien wird es dann für kurze Zeit komplett dunkel. In Deutschland wird es zwar nur eine partielle Sonnenfinsternis geben, beispielsweise in Hamburg wird der Bedeckungsgrad aber immerhin bei 85% liegen. In den nördlichsten Teilen

0: Teilen Norddeutschlands beginnt das Naturphänomen 11 Minuten nach 19 Uhr. Weiter südlich dann etwas später. Ausführliche Informationen zur Sonnenfinsternis hier bei uns im Norden finden Sie online auf ndr.de. Dort sehen Sie die Sonnenfinsternis ab 19 Uhr auch im Livestream. Das waren die Nachrichten. Das Wetter heute Abend heiter bei 18 bis 28 Grad. Nachts überall trocken, Tiefstwerte 15 bis 8 Grad. Morgen viel Sonnenschein, Höchstwerte 23 Grad auf den Ostseeinseln und bis 35 Grad in Nordhorn. Auch am Freitag viel Sonne bei 27 bis 37 Grad. Es ist 17.05 Uhr.
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1: Um 18 Uhr mit Katja Kindermann. Die Bundesregierung hat eine Reform der deutschen Geheimdienste beschlossen. Verfassungsschutz und Bundesnachrichtendienst sollen demnach mehr Befugnisse erhalten. Bundesinnenminister Dobrindt sprach von einer Revolution der Sicherheitsarchitektur. Aus Berlin, Evi Seibert.
2: Tatsächlich verändert diese Reform das Wesen der deutschen Geheimdienste. Bisher durften sie überwiegend beobachten und analysieren. Nun sollen sie selbst aktiv werden können, im Inland wie im Ausland. Sie sollen auch zurückschlagen können, wenn das Land zum Beispiel von ausländischen Mächten per Cyberattacke oder Drohnen angegriffen wird. Gleichzeitig dürfen sie abgehörte Nachrichten und Daten länger speichern. Für Innenminister Dobrindt dient all das dazu, den Schutzauftrag des Staates zu verbessern und ihn an die neuen Bedrohungen anzupassen. Kanzleramtsministerin Nina Warken, die für den Auslandsgeheimdienst BND zuständig ist, sagte, wir seien zu lange abhängig gewesen von befreundeten Diensten. Nun komme Deutschland auf Augenhöhe. Sie erklärte, die Maßnahmen der Dienste würden trotz mehr Befugnissen ausreichend kontrolliert, durch den unabhängigen Kontrollrat und durch das Parlament.
1: Die Bundesregierung hat die sogenannte Frühstartrente auf den Weg gebracht. Vorgesehen ist, dass der Staat sich künftig an Aktiendepots für die Altersvorsorge von Kindern beteiligt. Mit monatlich 10 Euro zwischen dem 6. und 18. Geburtstag. Aus Berlin, Frank Eichmann.
3: Die 10 Euro pro Monat gehen nicht direkt an die 6- bis 18-Jährigen, sondern sie werden zunächst steuerfrei in einem sogenannten Altersvorsorgedepot angelegt. Zu den jährlich 120 Euro vom Staat können Eltern oder Großeltern weitere knapp 7.000 Euro überweisen. Kümmern Eltern sich nicht um die Frühstartrente für ihre Kinder, legt der Staat dennoch Geld für sie an. Dieses Geld können entweder die Eltern oder später die dann volljährigen Kinder auf ihr Altersvorsorgekonto übertragen. Ziel der Frühstartrente, neben einer besseren Altersversorgung, sie soll bereits Kinder und Jugendliche mit den Chancen des Kapitalmarkts vertraut machen. Das sorgte für Oppositionskritik. Altersarmut werde nicht bekämpft, beklagte die Linke, und das Geld an immer wieder krisengeplagten Aktienmärkten verspekuliert.
1: Bei der Deutschen Bahn kann man seit heute einen Begleitservice für alleinreisende Kinder buchen. Das Angebot richtet sich an Kinder und Jugendliche zwischen 6 und 14 Jahren und ist erstmal nur auf 3 Strecken verfügbar, unter anderem zwischen Hamburg und Frankfurt. Und auch zeitlich ist es begrenzt. Den Begleitservice gibt es nur von Freitag bis Sonntag, erstmals in der kommenden Woche. Die Kinder reisen in einer Gruppe und werden auf der Fahrt von 2 Begleitern betreut. Am Ziel angekommen, werden sie dann persönlich an die abholende Person übergeben. Russlands Präsident Putin hat damit gedroht, westliche Handelsschiffe zu beschlagnahmen. Hintergrund ist unter anderem die Festsetzung russischer Schiffe durch westliche Staaten wie Großbritannien, Frankreich und Schweden. Aus Frankfurt am Main, Eberhard Nembach.
4: Solche Beschlagnahmungen seien nichts anderes als Piraterie und Raub, so Putin. Russische Vergeltungsmaßnahmen seien überall möglich, betonte der russische Präsident weiter, auch im Verantwortungsbereich der russischen Pazifikflotte. Deren Kommandeur erklärte, man sei bereit, ausländische Schiffe zu inspizieren und festzusetzen. Beim Besuch eines Marinemanövers im fernen Osten Russlands sagte Putin weiter, die NATO dringe in der Pazifikregion vor und bedrohe Russland. Sein eigenes Land stellte er als kooperationsbereit dar.
1: Der Mond wird sich am Abend vor die Sonne schieben. In einem Streifen quer durch Spanien wird es dann für kurze Zeit komplett dunkel. In Deutschland wird es zwar nur eine partielle Sonnenfinsternis geben, beispielsweise in Hamburg wird der Bedeckungsgrad aber immerhin bei 85% liegen. In den nördlichsten Teilen Norddeutschlands beginnt das Naturphänomen 11 Minuten nach 19 Uhr, weiter südlich dann etwas später. Ausführliche Informationen zur Sonnenfinsternis hier bei uns im Norden finden Sie online auf ndr.de. Dort sehen Sie die Sonnenfinsternis auch im Livestream. Das waren die Nachrichten. Das Wetter in Norddeutschland. Heute Abend heiter bei 18 bis 28 Grad. Nachts überall trocken, Tiefstwerte 15 bis 8 Grad. Morgen viel Sonnenschein, Höchstwerte 23 Grad auf den Ostseeinseln bis 35 Grad in Nordhorn. Am Freitag viel Sonne bei 27 bis 37 Grad und am Sonnabend teils sonnig, teils wolkig, ein paar Schauer und Gewitter bei 21 bis 33 Grad. Es ist jetzt 18.04 Uhr.
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0: erreicht die Verdunkelung bei uns zwischen 20.06 Uhr und 20.11 Uhr. Zuerst im nördlichen Schleswig-Holstein, zuletzt im südlichen Niedersachsen. Wer das seltene Naturphänomen sehen möchte, muss auf jeden Fall eine spezielle Schutzbrille aufsetzen. Wer keine hat, kann auch basteln. Eine Anleitung für eine Lochkamera gibt es zum Beispiel online beim Bundesamt für Strahlenschutz.
1: Die Sonnenfinsternis im Norden gibt es auch im Livestream zu sehen, ab 19.15 Uhr auf ndr.de. Die Bundesregierung hat eine Reform der deutschen Geheimdienste beschlossen. Verfassungsschutz und Bundesnachrichtendienst sollen demnach mehr Befugnisse erhalten. Aus Berlin, Evi Seibert.
2: Tatsächlich verändert diese Reform das Wesen der deutschen Geheimdienste. Bisher durften sie überwiegend beobachten und analysieren. Nun sollen sie selbst aktiv werden können, im Inland wie im Ausland. Sie sollen auch zurückschlagen können, wenn das Land zum Beispiel von ausländischen Mächten per Cyberattacke oder Drohnen angegriffen wird. Gleichzeitig dürfen sie abgehörte Nachrichten und Daten länger speichern. Für Innenminister Dobrindt dient all das dazu, den Schutzauftrag des Staates zu verbessern und ihn an die neuen Bedrohungen anzupassen.
1: Bei der Deutschen Bahn kann man seit heute einen Begleitservice für alleinreisende Kinder buchen. Das Angebot richtet sich an Kinder und Jugendliche zwischen 6 und 14 Jahren und ist erstmal nur auf 3 Strecken verfügbar, unter anderem zwischen Hamburg und Frankfurt. Und auch zeitlich ist es begrenzt. Den Begleitservice gibt es nur von Freitag bis Sonntag, erstmals in der kommenden Woche. Die Kinder reisen in einer Gruppe und werden auf der Fahrt von 2 Begleitern betreut. Am Ziel angekommen, werden sie dann persönlich an die abholende Person übergeben. Im Müritz-Nationalpark ist ein neuer Waldbrand ausgebrochen. Die Flammen lodern nördlich von Granzin bei Kratzeburg. Die Feuerwehr ist vor Ort. Noch kann nicht genau gesagt werden, wie groß das Ausmaß ist. Schon in den letzten Wochen hatte es im Müritz-Nationalpark große Waldbrände gegeben. Hunderte Hektar wurden erfasst. Das waren die Nachrichten. Das Wetter in Norddeutschland. Nachts ist es überall trocken, bei 15 bis 8 Grad. Morgen viel Sonne. Dazu 23 Grad auf den Ostseeinseln und 35 Grad in Nordhorn. Am Freitag wird es weiter sonnig sein, bei 27 Grad bis 37 Grad. Und am Sonnabend sind teilweise Schauer und Gewitter möglich, bei 21 bis 33 Grad. Die Zeit, es ist jetzt 19.03 Uhr.
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1: Um 20 Uhr mit Katja Kindermann. In Deutschland schiebt sich zur Stunde der Mond vor die Sonne. In wenigen Minuten wird der Höhepunkt der partiellen Sonnenfinsternis erreicht sein. Etwa 85% der Sonne sind dann vom Mond verdeckt. Das heißt, es steht nur noch eine schmale Sichel am Himmel. Wer das Ereignis verfolgen will, sollte auf alle Fälle eine Schutzbrille tragen. Das Schauspiel endet in ganz Deutschland mit dem Sonnenuntergang zwischen 20.30 Uhr und 21 Uhr. Die Sonnenfinsternis im Norden gibt es

0: Minister Dobrindt dient all das dazu, den Schutzauftrag des Staates zu verbessern und ihn an die neuen Bedrohungen anzupassen.
1: Das Bundeskabinett will künftig auch Jugendliche unter 16 Jahren besser vor den Folgen von Alkoholkonsum schützen. Laut einem Gesetzentwurf soll das sogenannte begleitete Trinken abgeschafft werden. Aus Berlin, Georg Schwarte.
2: Der noch aus dem Jahr 1992 stammende Paragraph 9 des Jugendschutzgesetzes besagt bisher, Jugendliche im Alter von 14 und 15 Jahren dürfen Wein, Bier oder Sekt in der Öffentlichkeit erwerben oder trinken, sofern ein sorgeberechtigter Erwachsener dabei ist. Im heutigen Kabinettsentwurf heißt es jetzt, das werde ersatzlos gestrichen. Die Länder Bayern und Mecklenburg-Vorpommern hatten zuvor mit der Mehrheit des Bundesrates die Bundesregierung aufgefordert, den Paragraphen endlich abzuschaffen. Sie verweisen auf die Suchtprävention und mögliche Entwicklungsstörungen in der Pubertät.
1: Im Müritz-Nationalpark ist ein neuer Waldbrand ausgebrochen. Die Flammen lodern nördlich von Granzin bei Kratzeburg. Die Feuerwehr ist vor Ort. Noch kann nicht genau gesagt werden, wie groß das Ausmaß ist. Schon in den letzten Wochen hatte es im Müritz-Nationalpark große Waldbrände gegeben. Hunderte Hektar wurden erfasst. Die Feuerwehr war tagelang im Einsatz. Das waren die Nachrichten. Das Wetter in Norddeutschland. In der kommenden Nacht ist es überall trocken, bei Tiefstwerten von 15 bis 8 Grad. Morgen wieder viel Sonnenschein bei Höchstwerten von 23 Grad auf den Ostseeinseln und 35 Grad in Nordhorn. Am Freitag bleibt es bei viel Sonne und es wird noch etwas wärmer, 27 bis 37 Grad. Und am Sonnabend teils sonnig, teils wolkig. Außerdem können ein paar Schauer und Gewitter durchziehen. Die Temperaturen liegen dann bei 21 bis 33 Grad. Es ist jetzt 20.03 Uhr.
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4: NDR Blue Nachtclub in Konzert. Heute mit der kanadischen Folk- und Bluegrass-Band The Dead South. Mit dem Video zum Song In Hell I'll Be Good Company wurde sie auf YouTube weltweit bekannt. Am späten Nachmittag eröffnete die Band auf der großen Zeltbühne am 5. November 2021 den Rolling Stone Beach am Weißenhäuser Strand und schaffte dort einen gelungenen Festivalauftakt. Viel Spaß nun mit The Dead South.

0: Dankeschön.
1: Soweit die kanadische Band The Dead South beim Rolling Stone Beach am Weißenhäuser Strand. Das Konzert geht weiter in der kommenden Stunde.
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1: Um 21 Uhr mit Katja Kindermann. Millionen Menschen haben in Deutschland die partielle Sonnenfinsternis verfolgt. Der Mond hat sich kurz nach 19 Uhr nach und nach vor die Sonne geschoben. Am Himmel war schließlich nur noch eine Sichel zu sehen. Aus der NDR Nachrichtenredaktion Thorsten Lange.
2: Etwa 85-90% der Sonnenfläche waren verdeckt. Zwischen 19 und 21 Uhr ist es draußen deutlich dunkler geworden. Viele Menschen versammelten sich in Planetarien oder im Freien auf beliebten Plätzen wie dem Olympiapark in München. In Nordspanien und auf den Balearen war sogar eine totale Sonnenfinsternis zu sehen. Dies löste vielerorts einen Besucheransturm aus. Hotels entlang der entsprechenden Zone waren seit langem ausgebucht. Privatleute vermieteten Balkone und Dachterrassen mit freier Sicht.
1: Die Bundesregierung reagiert auf die verschärfte Bedrohungslage. Das Kabinett hat eine umfassende Reform der Geheimdienste beschlossen. Aus der NDR-Nachrichtenredaktion Christiane Rüther.
3: Sprengstoffdrohnen an Flughäfen, Hackerangriffe, Spionage oder Sabotage bei Rüstungsfirmen.

0: Cargo stellt in Aussicht, kurzfristig rund 400 Güterwagen zusätzlich zu mobilisieren. Bundesverkehrsminister Bilger beriet mit seinen Länderkollegen über die aktuelle Lage. Nach seiner Einschätzung bleiben die Wasserstände unter anderem an Rhein und Donau vorerst sehr niedrig. Man arbeite daran, weitere Engpässe zu vermeiden. Der Vulkan Ätna sorgt auf der italienischen Insel Sizilien weiter für Probleme im Urlaubsverkehr. Der Flughafen Catania bleibt wegen der Aschewolke noch bis mindestens morgen Nachmittag geschlossen. Für viele Reisende bedeutet das Umbuchungen und lange Wartezeiten. Auch auf anderen Strecken als nach Sizilien müssen Flugzeuge Umwege fliegen. Der Ätna stößt seit Tagen große Mengen Asche und glühende Gesteinsbrocken aus. Das waren die Nachrichten. Das Wetter in Norddeutschland. In der kommenden Nacht ist es überall trocken, bei Tiefstwerten von 15 bis 8 Grad. Morgen gibt es wieder viel Sonnenschein, bei Höchstwerten von 23 Grad auf den Ostseeinseln und 35 Grad in Nordhorn. Am Freitag bleibt es sommerlich und es wird sogar noch etwas wärmer. Die Temperaturen liegen dann bei 27 bis 37 Grad. Und am Sonnabend teils sonnig, teils wolkig und es können auch ein paar Schauer und Gewitter durchziehen. Die Temperaturen liegen dann bei 21 bis 33 Grad. Die Zeit, es ist jetzt 21.03 Uhr.
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2: Weiter geht's hier auf NDR Blue Nachtclub in Konzert mit dem Konzert von The Dead South beim Rolling Stone Beach 2021. Viel Spaß!

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1: Soweit The Dead South beim Rolling Stone Beach Festival 2021. Ebenfalls am 5. November 2021 standen Element of Crime auf der Bühne des Rolling Stone Beach Festivals. Hier ein Ausschnitt ihres Konzerts.

Vielen Dank. Ja, Rolling Stone Beach, das ist stark. Heute an der Ostsee gewesen, war alles noch da. Und das nächste Lied hat ein bisschen damit zu tun, aber nicht richtig, weil im nächsten Lied wird die Nordsee erwähnt. Wie unfair ist das, wenn man gerade an der Ostsee ist? Andererseits hängt ja alles irgendwie miteinander zusammen. Völlig sinnlose Ansage, trostlos, zwecklos, sinnlos. Warum aber auch nicht? Auch mal was Sinnloses sagen, nicht immer nur so, hey, vernünftig und so, super schlau. Nein, auch mal richtigen Scheiß reden. Kann ja nicht schaden. Was soll daran falsch sein? Ja gut, eine Menge wahrscheinlich. Das Lied heißt, und das ist wahrscheinlich auch dann programmatisch für das, was ich gerade tue hier, Rette mich vor mir selber. Vielen Dank.

Romantik! Vielen Dank.

Vielen Dank.

Deborah Müller!

0: Soweit die Band Element of Crime beim Rolling Stone Beach 2021.
1: Vielen Dank.

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1: Um 22 Uhr mit Katja Kindermann. Millionen Menschen haben in Deutschland die partielle Sonnenfinsternis verfolgt. Der Mond hat sich kurz nach 19 Uhr nach und nach vor die Sonne geschoben. Am Himmel war schließlich nur noch eine Sichel zu sehen. Aus der Nachrichtenredaktion Thorsten Lange.
2: Etwa 85-90% der Sonnenfläche waren verdeckt. Zwischen 19 und 21 Uhr ist es draußen deutlich dunkler geworden. Viele Menschen versammelten sich in Planetarien oder im Freien auf beliebten Plätzen wie dem Olympiapark in München. In Nordspanien und auf den Balearen war sogar eine totale Sonnenfinsternis zu sehen. Dies löste vielerorts einen Besucheransturm aus. Hotels entlang der entsprechenden Zone waren seit langem ausgebucht. Privatleute vermieteten Balkone und Dachterrassen mit freier Sicht.
1: Die Bundesregierung reagiert auf die verschärfte Bedrohungslage. Das Kabinett hat eine umfassende Reform der Geheimdienste auf den Weg gebracht. Aus der Nachrichtenredaktion Christiane Rüther.
3: Sprengstoffdrohnen an Flughäfen, Hackerangriffe, Spionage oder Sabotage bei Rüstungsfirmen. Die Geheimdienste in Deutschland bekommen nach dem Willen des Kabinetts deutlich mehr Befugnisse, um diesen Bedrohungen mehr entgegenzusetzen. Bisher sammeln die Nachrichtendienste vor allem Informationen. Mit der Reform sollen sie in die Lage versetzt werden, auch mit Gegenangriffen aktiv zu werden. Zum Beispiel in IT-Systeme von Drohnenfabriken oder Chemiewaffenlaboren einzudringen, um diese zu sabotieren. Innenminister Dobrindt sagte, man entwickle die deutschen Nachrichtendienste hin zu echten Geheimdiensten.
1: Angesichts der schwierigen Lage für Schiffstransporte auf mehreren Flüssen bietet die Deutsche Bahn zusätzliche Unterstützung auf der Schiene an. Die Tochter

0: Waldnester im Boden nach dem vorangegangenen Waldbrand. Der Nationalpark war dort erst im Juli von einem Feuer betroffen gewesen. Hunderte Hektar waren erfasst worden. Die Feuerwehr war tagelang im Einsatz. Das waren die Nachrichten. Das Wetter in Deutschland. Nachts überall trocken, bei Tiefstwerten von 18 Grad bis 8 Grad. Morgen sonnig und trocken, 27 Grad in der Uckermark bis 37 Grad am Oberrhein, an der Ostsee etwas kühler. Am Freitag heiter, später im Westen leichte Schauer und Gewitter, 27 bis 39 Grad. Und am Samstag nochmals viel Sonne, von Westen her Schauer und Gewitter. Die Temperaturen liegen dann bei 21 bis 38 Grad. Die Zeit, es ist jetzt 22.03 Uhr.
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2: Mit einem gepflegten Durcheinander in dieser Stunde. Mein Name ist Jan Möller. Moin. Und das hier ist der König der finnischen Unterhaltungsmusik.

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1: Ja, ein richtiger Partykracher zum Auftakt dieser Nachtclubstunde, für die ich wieder einen Sack mit neuer Musik aus den verschiedensten Ecken mitgebracht habe. Digitale Tanzmusik aus Ghana ist zum Beispiel dabei oder auch so eine Art Drone-Metal von einem Priester aus Griechenland. Aber hier eben erstmal was Altes, ein Lied, das hier quasi in der Heavy Rotation läuft. Ich habe das in den letzten 20 Jahren bestimmt schon 3 oder 4 Mal gespielt, vielleicht sogar 5 Mal. Und es kommt von Olavi Virta, dem König des finnischen Tangos. Das eben war zwar kein Tango, aber er gilt eben, wie eingangs erwähnt, auch allgemein als der König der finnischen Unterhaltungsmusik, hatte in den 50er und 60er Jahren seine ganz großen Hits und dieser hier spielte in der Samstagssauna. Da ging es um den wohltuenden Effekt der Sauna, der, wie es im Text hieß, in sämtlichen Provinzen Finnlands bekannt ist. Die wurden da auch alle aufgezählt und natürlich sind auch immer wieder 2 der wichtigsten Wörter der finnischen Sprache vorgekommen, nämlich zum einen das Wort Löyly, das heißt Aufguss, und Järvi, das heißt See. Die hüpfen da in dem Lied immer alle rein in den See, die Leute. So wie ich das auch machen werde in den nächsten Tagen. Ich mache nämlich einen Kurzurlaub, hüpfe da in diverse Seen rein, nicht in Finnland, sondern in Mecklenburg. Aber wenn ich an Seen denke, dann muss ich eben auch immer an dieses finnische Saunalied

Musik von vor, na, so ungefähr 50 Jahren aus Jamaika, könnte man meinen. Aber der Typ, der hinter dieser Musik steckt, kommt tatsächlich aus Finnland. Heißt Timi Valo, nennt sich Lightman. Und diese Platte ist erst vor ein paar Monaten erschienen. Vor ein paar Wochen bin ich zufällig auf sie gestoßen im Plattenladen. Und seitdem kreist und kreist und kreist sie auf dem Plattenspieler bei mir. Und wenn es nicht auch noch andere schöne Musik gäbe, dann wird sie auch heute gar nicht mehr aufhören zu kreisen in dieser Nachtclubstunde. Superalbum Lightman, der finnische Augustus Pablo wird er auch genannt, nach dem jamaikanischen Melodikameister. Die Platte heißt Trombi, was so viel bedeutet wie Tornado. Und erschienen ist sie bei einem Label namens Ultra Äni mit 2 Ä geschrieben. Das wiederum heißt Ultraschall. Hier sind Lee Scratch Perry und Mouse on Mars.

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1: Ja, so wahrer kann man nicht nachmachen. Lee Scratch Perry beim Kirschenpflücken. Lee Scratch Perry, Pikachu. Vor 5 Jahren ist er gestorben, 2021. Und 2 Jahre vorher, da war er schon über 80, hat er noch ein paar Aufnahmen mit Maus on Mars gemacht in Berlin. Jan St. Werner und Andi Thoma, bei denen war er im Studio damals, hat gebrabbelt, gemurmelt, gesungen, der Fantasie und den Wörtern wieder freien Lauf gelassen. Soll alles ganz chaotisch und trotzdem im Fluss gewesen sein, das glaube ich auch. Rausgekommen ist auf jeden Fall ein paar Jahre später, 2026, diese Platte. Posthum erschienen, Spatial No Problem heißt die. Das war das letzte Albumprojekt von Lee Scratch Perry zusammen mit Maus on Mars, die da musikalisch, was den Vibe angeht, wieder so ein bisschen an ihre frühen Platten anknüpfen. Hier ist ein Stück von 1995, das heißt Saturday Night World Cup Fieber.

Der Nachtclub auf NDR Blue mit Kraut und Rüben in dieser Stunde und hier gerade mit einem Track aus dem Jahr 1995. Maus on Mars, damals noch in Köln und Düsseldorf ansässig. Aus dem Album Yoara Tahiti war das der Track Saturday Night World Cup Fieber, womit wir auch gleich beim nächsten Stück sind, Stichwort Weltmeisterschaft. Ich fand ja ganz interessant bei der Fußball-WM neulich, dass jede Mannschaft ihre eigene Tormusik mitbringen durfte. Und wenn ich FIFA-Boss wäre, das werde ich ja vielleicht bei der Wahl dann im März, dann hätte ich ja schon längst quasi immer Alleingang durchgesetzt, dass die deutsche Tormusik ersetzt wird. Das Lied kann meinetwegen bleiben, aber ich würde eine Coverversion spielen. Hier ist The Space Lady.

Und 60.000 oder 70.000 oder sogar 80.000 im Stadion sind völlig entrückt, weil das Lied von Peter Schilling aus den frühen 80ern ja hier nicht einfach nur gecovert, sondern fast schon transzendiert worden ist von The Space Lady. Die hat das quasi in andere Sphären gebeamt. 1990, vor 36 Jahren, also in San Francisco als Straßenmusikerin. Damals hat sie das aufgenommen. Vorher war sie auch schon in Boston unterwegs. Und sie tritt immer noch auf, inzwischen eher auf ganz normalen Bühnen allerdings, nicht auf der Straße, hatte aber immer noch so einen Stahlhelm mit Engelsflügeln auf dem Kopf, eine Referenz offenbar an Moondog, den berühmten New Yorker Straßenmusiker, der immer so einen Wikingerhelm getragen hat. Also es ist auch optisch offenbar ein Ereignis. Ich habe sie noch nicht gesehen, The Space Lady. Susan Dietrich heißt sie eigentlich, fast 80 ist sie mittlerweile. Und diese Version von Major Tom hat sie, wie gesagt, 1990 aufgenommen, aber erschienen ist sie erst mit einem knappen Vierteljahrhundert Verspätung, 2013 erst auf einer Single und dann auf dem Album mit dem passenden Titel Greatest Hits. Das hier ist Musik aus dem Jahr 2026 von Beatrice M. aus Paris. Sinking heißt das Album und davon der Track In Touch mit Jinal und Kaba.

Beatrice M. aus Paris. Das war ein Track vom Debütalbum Sinking, das auf Vinyl in drei Teilen erschienen ist beim Londoner Label Tectonic. Also drei einzelne EPs sozusagen, die dann zusammengenommen ein sehr schönes Album ergeben, das stilistisch vor allem so an den frühen Dubstep der Nullerjahre anknüpft. Also nicht so an das Geboller, Stichwort Brostep, sondern eher an die ruhigere, deepere Variante. Und trotzdem klingt nie gestrig, finde ich. Ganz toll, das Album von Beatrice M. Das hier eben das Stück In Touch mit den Rappern Kaba aus Paris und Jinal aus London. Und aus London kommt auch Lolina.

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1: NDR Blue, der Nachtclub ist hier immer noch. Neue Platten von hier und da in dieser Stunde. Ein paar alte sind auch dazwischen, aber diese hier ist neu von Lolina. Die heißt eigentlich Alina Astrova, ist, ich habe es beim letzten Mal schon erwähnt, bei einem ganz kleinen Kreis von Menschen relativ berühmt geworden unter dem Namen Inga Copeland. Und unter dem Namen Lolina hat sie gerade wieder ein Album rausgebracht, Monopoly of Mistakes, Fehler Monopoly. Das hatte ich beim letzten Mal dabei. Und dieses Stück hier, das kam von einer neuen Single, GG, Gossip Girl. Da sind auch zwei ziemlich gute Remix-Versionen drauf, die klingen jeweils ganz unterschiedlich, aber ich habe hier mal die Originalversion gespielt. Erschienen ist die Platte auf Lolinas eigenem Label mit dem schönen Namen Relaxin' Records. Ja, und wo wir gerade dabei sind, bei so etwas stolperiger, sparsamer Musik mit kleinen, großen Popmomenten, hier ist was Neues von Dawuna.

Tja, der Ton hat es dann auch verdient, mal so richtig auszuklingen. Da gehören dann auch mal 2 Sekunden Stille dazu am Ende bei dieser Musik. In der Blue, der Nachtclub ist ja immer noch, und das waren gerade 2 Songs, oder genauer gesagt 2 Songs und so ein kleines Zwischenspiel aus dem neuen Album von Davuna aus Baltimore. Die Platte heißt African Family Laptop Music und hätte zum Beispiel auch Prince gefallen, glaube ich. Ist vieles sehr persönlich, sind auch einige Songfragmente mit drauf und eben so kleine Einsprengsel, wo dann zum Beispiel Gespräche mit der Familie zu hören sind. Und trotz aller Einfachheit und Skizzenhaftigkeit hat das nicht zuletzt wegen der Stimme von Davuna einerseits was sehr Sinnliches, finde ich, und auch so einen ganz besonderen Fluss. Deshalb habe ich das auch mal so ein bisschen laufen lassen. Die Stücke eben, die hießen Grabber Boy Problem, Lagnoli und Undo This Damage. Von Baltimore jetzt nochmal zurück nach Helsinki. Wir haben ja schon ewig, so etwa 25 Minuten, keinen finnischen Dub-Reggae mehr gehört. Das geht natürlich nicht. Hier ist nochmal Lightman.

Neuer Reggae, alte Schule. Das war nochmal Lightman, der finnische Augustus Pablo. Wobei, hier hat er statt der Melodika die Orgel gespielt. Also der finnische Jackie Me Too, kann man vielleicht auch sagen. Das passt auch ganz gut. Auf jeden Fall steckt da ein bisschen was drin von den alten Meistern auf diesem Album, das aber neben diesen Retro-Vibes auch was sehr Gegenwärtiges hat. Ganz wunderbare Platte, die heißt Trombi. Und den Namen des Labels erwähne ich auch gerne nochmal, weil Finnisch einfach so eine schöne Sprache ist, mit den doppelten Umlauten zum Beispiel. Ultra Äni heißt die Plattenfirma, also Ultraschall. Vorhin hatten wir schon das Titelstück der Platte, hier jetzt eben der Track Polu Illa von Lightman aus Helsinki, ganz im Süden von Finnland. Und ganz im Norden von Ghana liegt ein Gebiet namens Dagbon oder Dagbon, bin mir gar nicht sicher, wie man das ausspricht. Auf jeden Fall kommt von da diese Musik. Simpa nennt sich der Stil. Nach einer traditionellen Tanzmusik aus der Gegend. Der Sänger heißt Obako und der Track Bamono.

Musik von einem Album namens Studio Simpa, digitale Tanzmusik aus Dagbon aus dem Norden Ghanas. Das ist übersetzt der Untertitel. 8 Songs sind drauf, alle mit diesen Loops, diesem Percussion-Gerappel und ganz viel Autotune auf der Stimme. Produziert von einem Typen, Mohammed, genannt Ebony Fusaini, der die Schlagzeugaufnahmen am Handy gemacht hat. Die Sänger waren Leute aus der Region, Bauern zum Beispiel. Die Lieder sind dann auf Video-CDs gebrannt und auf Märkten verkauft worden. Und ein paar von den Stars dieser lokalen Szene aus den vergangenen Jahren sind jetzt eben versammelt auf dieser Platte. Studio Simpa, Obako hieß der Sänger eben. Erschienen ist das Album bei Autotune the World. Das wiederum ist ein neuer Ableger von Sahel Sounds. Und zu solchen kleinen Plattenfirmen, die eher auf den abgelegeneren Pfaden der Popwelt unterwegs sind, gehört auch Heat Crimes aus Athen. Die haben ihre Ohren auch wirklich überall. Ich meine, wer hat schon mal von einem orthodoxen griechischen Priester mit einer elektrischen Gitarre gehört, der so eine Art Drone-Metal spielt? Ich jedenfalls nicht. Bis ich auf die folgende Platte gestoßen bin. Da ist eben ein Mann mit einer E-Gitarre abgebildet, mit einem langen weißgrauen Bart und einem langen schwarzen Gewand. Und sein Name ist Pater Dionysios Takakis.

Hervorragend. Pater Dionysios Tabakis, 53 Jahre alt, aus Nafplio, einer Stadt in Griechenland an der Küste des Peloponnes. Da ist er, wie gesagt, als griechisch-orthodoxer Priester tätig. Seine Kirche hält elektrische Gitarren zwar für Teufelswerk, aber der Pater sagt, Gott hat Geschmack, ihm wird's schon gefallen. Mir gefällt's auf jeden Fall richtig gut. Gerade in der Gesamtheit ist dieses Album Paradise Metal total faszinierend, ziemlich hypnotisch, klingt wie nichts anderes, zumal hinten raus auch noch so eine Art Techno drauf ist. Und damit geht dann auch diese Nachtclubstunde zu Ende. Ich bin Jan Möller, bedanke mich fürs Zuhören. Und hier ist nochmal Pater Dionysios Tabakis mit einem Weihnachtstechno-Stück. So heißt das auch, Techno-Weihnachten, wenn man es aus dem Griechischen übersetzt. Und vorher Techno im Kloster. Bis zum nächsten Mal. Tschüss.

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1: Um 23 Uhr mit Katja Kindermann. Unzählige Menschen haben am Abend in Deutschland und anderen Teilen Europas die Sonnenfinsternis verfolgt. Bei klarem Himmel war das Naturschauspiel gut zu sehen. Aus der Nachrichtenredaktion Thorsten Lange.
2: Um kurz nach 19 Uhr schob sich der Mond nach und nach vor die Sonne, bis nur noch eine schmale Sichel zu sehen war. Im Norden waren ungefähr 85% der Sonne verdeckt, in Süddeutschland waren es bis zu 90%. Viele suchten sich ein Plätzchen im Freien, um gute Sicht zu haben. So verfolgten rund 100 Schaulustige das Spektakel auf dem Brocken im Harz. Eine totale Sonnenfinsternis erlebten Teile Islands, Grönlands sowie Nordspaniens und der Balearen. In Spanien löste dies vielerorts einen Besucheransturm aus.
1: Die Bundesregierung reagiert auf die verschärfte Bedrohungslage. Das Kabinett hat eine umfassende Reform der Geheimdienste auf den Weg gebracht. Aus der Nachrichtenredaktion Christiane Rüther.
3: Sprengstoffdrohnen an Flughäfen, Hackerangriffe, Spionage oder Sabotage bei Rüstungsfirmen. Die Geheimdienste in Deutschland bekommen nach dem Willen des Kabinetts deutlich mehr Befugnisse, um diesen Bedrohungen mehr entgegenzusetzen. Bisher sammeln die Nachrichtendienste vor allem Informationen. Mit der Reform sollen sie in die Lage versetzt werden, auch mit Gegenangriffen aktiv zu werden. Zum Beispiel in IT-Systeme von Drohnenfabriken oder Chemiewaffenlaboren einzudringen, um diese zu sabotieren. Innenminister Dobrindt sagte, man entwickle die deutschen Nachrichtendienste hin zu echten Geheimdiensten.
1: Neue parlamentarische Geschäftsführerin der Unionsfraktion soll offenbar die Abgeordnete Catarina dos Santos Vins werden. Mehrere Medien berichten, Fraktionschef Frei habe die 32 Jahre alte Juristin vorgeschlagen. Sie hat ihren Wahlkreis in Aachen und gehört dem Bundestag seit 2021 an. Der Posten ist vakant, weil der bisherige Inhaber, Steffen Bilger, neuer Verkehrsminister geworden ist. Der parlamentarische Geschäftsführer hat eine wichtige Funktion in der Fraktion. Bundesumweltminister Schneider fordert, die Anpassung an Klimaveränderungen als Gemeinschaftsaufgabe für den Bund im Grundgesetz zu verankern. Er halte diesen Schritt für zwingend notwendig, sagte der SPD-Politiker in Berlin und kündigte einen entsprechenden Vorstoß noch in diesem Jahr an. Derzeit

0: Samstag nochmals viel Sonne, von Westen her Schauer und Gewitter. Die Temperaturen liegen dann bei 21 bis 38 Grad. Die Zeit, es ist 23.03 Uhr.
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2: Hallo, Tom Diver hier mit einer neuen Ausgabe von Marion. Und hier sind von einem kleinen Planeten auf exakt der anderen Seite des Universums aus Gong mit You Never Blow Your Trip Forever.

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Das war zunächst aus der Planet Gong Trilogy Gong mit You Never Blow Your Trip Forever und danach so unpassend wie möglich und dann irgendwie doch nicht. Kenneth Pattingales Coverversion von Kim Carnes Betty Davis Eyes. Kenneth Pattingale ist einer von zwei Singer-Songwritern bei den Milk Carton Kids. Und weil mich deren Musik immer an das Amerika der 50er Jahre auch erinnert, kommt hier Hank Williams mit You Gonna Change or I Gonna Leave.

Ich habe in den letzten Tagen fast ausschließlich Musik aus Äthiopien gehört und kriege da seltsamerweise Heimatgefühle bei. Hier ist Hailu Mergia mit der Dalak Band und Anchinkfu Ayinkash. Ja, und bei allen Heimatgefühlen ist das mit Sicherheit wieder komplett falsch ausgesprochen, wofür ich mich von Herzen entschuldige.

Eine weitere Sprache neben dem Amharischen, die ich sehr liebe, ihren Klang und auch ja, alles aus dem Kulturkreis, ist das Gälische. So geht's also weiter mit falsch ausgesprochenen Songtiteln. Hier sind Clannad von 1976 mit möglicherweise Tala Bel Riu.

Planet waren das zunächst und dann natürlich John Coltrane mit You Don't Know What Love Is. Und wie wir im Kohlenpott immer gesagt haben, wenn du nicht weißt, was Liebe ist, dann bist du gezwungen, getrennte Wege zu gehen. Hier ist Separate Ways von Neil Young mit der Stills Young Band der Kurzlebigen zusammen. Die haben sich auf der Tour, die wussten auch nicht, was Liebe ist und haben sich gekloppt wie nix, bis Neil Young dann seinen Sohn gepackt hat und die Tour abgebrochen hat. Trotzdem tolle Musik teilweise, auch das Stills Young Band Album, wo Long May You Run drauf ist. Hier ist Separate Ways.

Prince Farai war das. Homeward Bound heißt das Stück. Ganz offensichtlich nicht beeinflusst von Simon & Garfunkel. Asta Awake wurde auch bezeichnet als die äthiopische Aretha Franklin. Beide sind sich nie begegnet, wie auch der schwedische Bob Dylan und Bob Dylan.

0: Oh mein Gott, Sendung ist vorbei. Gar keine Zeit mehr für noch irgend so ein letztes Schmankerl. Aber auch mal schön, oder?
1: 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Um 0 Uhr mit Ronald Lessig. Unzählige Menschen haben am Abend in Deutschland und anderen Teilen Europas die Sonnenfinsternis verfolgt. Bei klarem Himmel war das Naturschauspiel gut zu sehen. Aus der Nachrichtenredaktion Thorsten Lange.
2: Um kurz nach 19 Uhr schob sich der Mond nach und nach vor die Sonne, bis nur noch eine schmale Sichel zu sehen war. Im Norden waren ungefähr 85% der Sonne verdeckt, in Süddeutschland waren es bis zu 90%. Viele suchten sich ein Plätzchen im Freien, um gute Sicht zu haben. So verfolgten rund 100 Schaulustige das Spektakel auf dem Brocken im Harz. Eine totale Sonnenfinsternis erlebten Teile Islands, Grönlands sowie Nordspaniens und der Balearen. In Spanien löste dies vielerorts einen Besucheransturm aus.
1: Die Bundesregierung reagiert auf die verschärfte Bedrohungslage. Das Kabinett hat eine umfassende Reform der Geheimdienste auf den Weg gebracht. Aus der Nachrichtenredaktion Christiane Röther.
3: Sprengstoffdrohnen an Flughäfen, Hackerangriffe, Spionage oder Sabotage bei Rüstungsfirmen. Die Geheimdienste in Deutschland bekommen nach dem Willen des Kabinetts deutlich mehr Befugnisse, um diesen Bedrohungen mehr entgegenzusetzen. Bisher sammeln die Nachrichtendienste vor allem Informationen. Mit der Reform sollen sie in die Lage versetzt werden, auch mit Gegenangriffen aktiv zu werden. Zum Beispiel in IT-Systeme von Drohnenfabriken oder Chemiewaffenlaboren einzudringen, um diese zu sabotieren. Innenminister Dobrindt sagte, man entwickle die deutschen Nachrichtendienste hin zu echten Geheimdiensten.
1: Neue parlamentarische Geschäftsführerin der Unionsfraktion soll offenbar die Abgeordnete Catarina dos Santos Vins werden. Mehrere Medien berichten, Fraktionschef Frey habe die 32 Jahre alte Juristin vorgeschlagen. Sie hat ihren Wahlkreis in Aachen und gehört dem Bundestag seit 2021 an. Der Posten ist vakant, weil der bisherige Inhaber Steffen Bilger neuer Verkehrsminister geworden ist. Der parlamentarische Geschäftsführer hat wichtige Funktionen in der Fraktion. Bundesumweltminister Schneider fordert die Anpassung an Klimaveränderungen als Gemeinschaftsaufgabe für den Bund im Grundgesetz zu verankern. Er halte diesen Schritt für zwingend notwendig, sagte der SPD-Politiker in Berlin und kündigte einen entsprechenden Vorstoß noch in diesem Jahr an. Derzeit sind Hitzeschutz und ähnliche Themen fast ausschließlich Ländersache. Der Bund kann sich daran nur sehr eingeschränkt beteiligen. Für eine Grundgesetzänderung sind 2/3 Mehrheiten in Bundestag und Bundesrat nötig. Das waren die Nachrichten. Das Wetter in Deutschland: überall trocken bei Tiefstwerten von 18 bis 8 Grad. Am Tage sonnig und trocken bei 27 Grad in der Uckermark und bis 37 Grad am Oberrhein, an der Ostsee etwas kühler. Am Freitag heiter, später im Westen leicht

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1: Um 1 Uhr mit Ronald Lessig. Unzählige Menschen haben am Abend in Deutschland und anderen Teilen Europas die Sonnenfinsternis verfolgt. Bei klarem Himmel war das Naturschauspiel gut zu sehen. Aus der Nachrichtenredaktion Thorsten Lange.
2: Um kurz nach 19 Uhr schob sich der Mond nach und nach vor die Sonne, bis nur noch eine schmale Sichel zu sehen war. Im Norden waren ungefähr 85% der Sonne verdeckt, in Süddeutschland waren es bis zu 90%. Viele suchten sich ein Plätzchen im Freien, um gute Sicht zu haben. So verfolgten rund 100 Schaulustige das Spektakel auf dem Brocken im Harz. Eine totale Sonnenfinsternis erlebten Teile Islands, Grönlands sowie Nordspaniens und der Balearen. In Spanien löste dies vielerorts einen Besucheransturm aus.
1: Kanzleramtschef Wagen sieht bei der geplanten Reform der Geheimdienste das sogenannte Trennungsgebot gewahrt. Es besagt, dass die Aufgabenbereiche der Nachrichtendienste und die der Polizei getrennt sein müssen. Kritiker befürchten eine Aufweichung des Trennungsgebots und warnen vor mehr Überwachung. Dazu sagte Wagen in den ARD-Tagesthemen:
3: Nur eben in besonderen Fällen, in denen andere Behörden nicht tätig werden können, können künftig auch zum Beispiel der Verfassungsschutz tätig werden. Das ist auch geboten, um eine Vielfalt von Gefahren auch rechtzeitig abwenden zu können. Aber es ist alles auch so geregelt, dass Eingriffe nur dann auch vorgenommen werden, wenn sie verhältnismäßig sind, wenn sie einem gewissen Ziel dienen. Und alles wird auch vorab und im Nachgang durch ein unabhängiges Gremium kontrolliert werden.
1: Kanzleramtschefin Wagen. Neue parlamentarische Geschäftsführerin der Unionsfraktion soll offenbar die Abgeordnete Catarina dos Santos Vins werden. Mehrere Medien berichten, Fraktionschef Frei habe die 32 Jahre alte Juristin vorgeschlagen. Sie hat ihren Wahlkreis in Aachen und gehört dem Bundestag seit 2021 an. Der Posten ist vakant, weil der bisherige Inhaber Steffen Bilger neuer Verkehrsminister geworden ist. Der Deutsche Städte- und Gemeindebund fordert mehr Hitzeschutz für Krankenhäuser und Pflegeheime. Präsident Spiegler sagte der Rheinischen Post, Kliniken bräuchten Klimaanlagen für Patienten, aber auch für das Personal. Dafür seien Investitionen von mindestens 20 Milliarden Euro nötig. Auch Alten- und Pflegeheime müssten besser an die zunehmende Hitze angepasst werden, so Spiegler. Der Deutsche Wetterdienst erwartet heute und morgen eine neue kurze Hitzewelle. Das waren die Nachrichten. Das Wetter in Deutschland. Überall trocken bei 18 bis 8 Grad. Am Tage sonnig und trocken bei 27 Grad in der Uckermark und bis 37 Grad am Oberrhein, an der Ostsee etwas kühler. Am Freitag heiter 27 bis 39 Grad. Es ist 1.03 Uhr.
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1: Um 2 Uhr mit Ronald Lessig. Unzählige Menschen haben am Abend in Deutschland und anderen Teilen Europas die Sonnenfinsternis verfolgt. Bei klarem Himmel war das Naturschauspiel gut zu sehen. Aus der Nachrichtenredaktion Thorsten Lange.
2: Um kurz nach 19 Uhr schob sich der Mond nach und nach vor die Sonne, bis nur noch eine schmale Sichel zu sehen war. Im Norden waren ungefähr 85% der Sonne verdeckt, in Süddeutschland waren es bis zu 90%. Viele suchten sich ein Plätzchen im Freien, um gute Sicht zu haben. So verfolgten rund 100 Schaulustige das Spektakel auf dem Brocken im Harz. Eine totale Sonnenfinsternis erlebten Teile Islands, Grönlands sowie Nordspaniens und der Balearen. In Spanien löste dies vielerorts einen Besucheransturm aus.
1: Die Bundesregierung reagiert auf die verschärfte Bedrohungslage. Das Kabinett hat eine umfassende Reform der Geheimdienste auf den Weg gebracht. Aus der Nachrichtenredaktion Christiane Rüther.
3: Sprengstoffdrohnen an Flughäfen, Hackerangriffe, Spionage oder Sabotage bei Rüstungsfirmen. Die Geheimdienste in Deutschland bekommen nach dem Willen des Kabinetts deutlich mehr Befugnisse, um diesen Bedrohungen mehr entgegenzusetzen. Bisher sammeln die Nachrichtendienste vor allem Informationen. Mit der Reform sollen sie in die Lage versetzt werden, auch mit Gegenangriffen aktiv zu werden. Zum Beispiel in IT-Systeme von Drohnenfabriken oder Chemiewaffenlaboren einzudringen, um diese zu sabotieren. Innenminister Dobrindt sagte, man entwickle die deutschen Nachrichtendienste hin zu echten Geheimdiensten.
1: Neue parlamentarische Geschäftsführerin der Unionsfraktion soll offenbar die Abgeordnete Catarina dos Santos Vins werden. Mehrere Medien berichten, Fraktionschef Frey habe die 32-jährige Juristin vorgeschlagen. Sie hat ihren Wahlkreis in Aachen und gehört dem Bundestag seit 2021 an. Der Posten ist vakant, weil der bisherige Inhaber Steffen Bilger neuer Verkehrsminister geworden ist. Der parlamentarische Geschäftsführer hat eine wichtige Funktion in der Fraktion. Der Deutsche Städte- und Gemeindebund fordert mehr Hitzeschutz für Krankenhäuser und Pflegeheime. Präsident Spiegler sagte der Rheinischen Post, Kliniken bräuchten Klimaanlagen für Patienten, aber auch für das Personal. Dafür seien Investitionen von mindestens 20 Milliarden Euro nötig. Auch Alten- und Pflegeheime müssten besser an die zunehmende Hitze angepasst werden, so Spiegler. Der Deutsche Wetterdienst erwartet heute und morgen eine neue kurze Hitzewelle. Das waren die Nachrichten. Das Wetter in Deutschland. Überall trocken bei Tiefstwerten von 18 bis 8 Grad. Am Tage sonnig und trocken bei 27 Grad in der Uckermark und bis 37 Grad am Oberrhein, an der Ostsee etwas kühler. Am Freitag heiter, später im Westen leichte Schauer oder Gewitter bei 27 bis 39 Grad. Am Samstag wieder viel Sonne, von Westen her Schauer oder Gewitter, 21 bis 38 Grad. Es ist 2.03 Uhr.
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